0: 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Kennst du? Geschichte hinter diesem Song? Es ist 1981, eines der schlimmsten Jahre im Leben von Phil Collins. Mit seinen Bandkollegen von Genesis hat er sich verstritten. Seine Ehe ist ein Trümmerhaufen. Mit den Nerven ist er völlig am Ende. Nachdem seine Frau ihn verlassen hat, suhlt sich Phil Collins in Selbstmitleid. Er geht nicht mehr aus dem Haus und schreibt aus lauter Einsamkeit bittere Texte an seine Ex-Frau. Du kannst das dreckige Grinsen lassen. Ich kann es fühlen, wie es heute Nacht in der Luft liegt. Die Abrechnung mit seiner Ex wird zu einem seiner größten Erfolge und ist heute ein Teil von bestem Rock und Pop.
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Kennst du die Geschichte hinter diesem Song? Es ist ein kalter Morgen in den 80ern. London. Nick Van Eet wacht nach einer langen Nacht auf. Als er neben sich sieht, wird sein Herz schwer. Dort liegt seine Ex-Freundin. Er weiß sofort, das war keine gute Idee. Sie hat ihm wehgetan. Und trotzdem ist er wieder bei ihr gelandet. Zwischen all diesem Chaos an Gefühlen kommt ihm der Satz: Ich bin heute Nacht in deinen Armen gestorben. Genau so fühlt es sich an. Er schreibt den Satz auf und weiß dabei noch nicht, dass er dabei ist, einen der größten Megasongs der 80er zu schaffen. Ein Song über einen Fehler und über Leidenschaft. Die Cutting Crew. I Just Died in Your Arms. Für uns bester Rock und Pop.

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1: Im Studio Dirk Jostes, schönen guten Morgen. Im deutschen Rennen um die Olympischen Spiele schrumpft das Bewerberfeld. Berlin zieht sich laut Medienberichten zurück. Nach dem Wahlsieg der Linken, die gegen Olympia ist, und dem letzten Platz im Bewerberranking. Jetzt kämpfen noch München und die Rhein-Ruhr-Region um die deutsche Olympia-Bewerbung. Der Aktionsplan gegen Sozialmissbrauch sorgt für geteilte Reaktionen. Sozialverbände warnen vor einem Generalverdacht gegen Menschen aus Osteuropa. Lob kommt von den Kommunen. Die Regierung will gegen Banden vorgehen, die mit Schrottimmobilien Sozialleistungen abgreifen. Wieder ein Drohnenvorfall an einem deutschen Flughafen. Am Hauptstadt-Airport Berlin-Brandenburg war ein solches Objekt am Abend gesichtet worden. Laut Bundespolizei wurde daraufhin der Flugbetrieb kurzzeitig komplett eingestellt. Flugzeuge wurden deshalb umgeleitet. Chinas Präsident Xi ist zu einem dreitägigen Staatsbesuch in den USA angekommen. Präsident Trump empfing ihn persönlich an einem Militärflughafen bei Washington. Heute sprechen beide im Weißen Haus über Handel, Irankrieg und künstliche Intelligenz. Für Deutschlands neuen Fußball-Bundestrainer geht's heute so richtig los. Jürgen Klopp hat sein erstes Spiel. In der Nations League geht es auswärts gegen die Niederlande. Klopp sagt, jetzt müssen Ergebnisse her. Das Team versucht aber unter all dem Druck trotzdem Spaß zu haben.
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1: Im Studio Dirk Jostes, schönen guten Morgen. Der Aktionsplan gegen Sozialmissbrauch stößt auf Lob und Kritik. Kommunen begrüßen das Vorgehen der Bundesregierung. Sozialverbände warnen dagegen vor Generalverdacht. Im Fokus stehen Banden, die über Schrottimmobilien Sozialleistungen von Menschen aus Osteuropa kassieren. Olympische Spiele wird es vorerst nicht in der Hauptstadt geben. Laut Medienberichten zieht Berlin seine Bewerbung zurück. Am Ende war der Widerstand in der Stadt zu groß und auch das Konzept kam nicht so gut an. Am Samstag entscheidet sich, ob München oder die Rhein-Ruhr-Region international antreten soll. Wieder Drohnenalarm an einem deutschen Flughafen. Am Airport Berlin-Brandenburg wurde deshalb der Flugbetrieb am Abend kurzzeitig gestoppt. Zuvor war eine Drohne über dem Gelände gesichtet worden, heißt es von der Bundespolizei. Nach rund 45 Minuten liefen Starts und Landungen wieder. Putin bekommt die große Weltbühne angeboten. Die USA haben den russischen Präsidenten zum G20-Gipfel eingeladen. Er findet im Dezember in Miami statt. Der ukrainische Präsident Zelensky hat sich bereit erklärt, Putin beim G20-Gipfel zu treffen. Aus dem Kreml heißt es, das sei unmöglich. Heute wird es ernst für Jürgen Klopp. Er hat am Abend sein erstes Länderspiel als neuer Bundestrainer. In Amsterdam spielt das DFB-Team in der Nations League gegen die Niederlande. Los geht's um 20.45 Uhr.
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1: Im Studio Dirk Jostes, schönen guten Morgen. Der Aktionsplan gegen Sozialmissbrauch stößt auf Lob und Kritik. Kommunen begrüßen das Vorgehen der Bundesregierung. Sozialverbände warnen dagegen vor Generalverdacht. Im Fokus stehen Banden, die über Schrottimmobilien Sozialleistungen von Menschen aus Osteuropa kassieren. Olympische Spiele wird es vorerst nicht in der Hauptstadt geben. Laut Medienberichten zieht Berlin seine Bewerbung zurück. Am Ende war der Widerstand in der Stadt zu groß und auch das Konzept kam nicht so gut an. Am Samstag entscheidet sich, ob München oder die Rhein-Ruhr-Region international antreten soll. Wieder Drohnenalarm an einem deutschen Flughafen. Am Airport Berlin-Brandenburg wurde deshalb der Flugbetrieb am Abend kurzzeitig gestoppt. Zuvor war eine Drohne über dem Gelände gesichtet worden, heißt es von der Bundespolizei. Nach rund 45 Minuten liefen Starts und Landungen wieder. Putin bekommt die große Weltbühne angeboten. Die USA haben den russischen Präsidenten zum G20-Gipfel eingeladen. Er findet im Dezember in Miami statt. Der ukrainische Präsident Zelensky hat sich bereit erklärt, Putin beim G20-Gipfel zu treffen. Aus dem Kreml heißt es, das sei unmöglich. Heute wird es ernst für Jürgen Klopp. Er hat am Abend sein erstes Länderspiel als neuer Bundestrainer. In Amsterdam spielt das DFB-Team in der Nations League gegen die Niederlande. Los geht's um 20.45 Uhr.
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2: Wir sind Hanna und Nikolaus. Schönen guten Morgen am Donnerstag. Startet gut rein.
3: Was ist heute?
2: Donnerstag.
3: Kleiner Freitag Donnerstag. Schon wieder. Die meisten 80er. Los geht's mit Queen.
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0: Mittlerweile kommt ja immer öfter im Fernsehen oder bei mir, ich höre voll oft Podcasts am Anfang der Folge. Achtung, Triggerwarnung, in dieser Folge geht es um XY. Mhm. Wenn ihr damit Probleme habt, schaltet einfach nächste Woche wieder ein. Und genau das hat Michael Jackson in den 80ern schon bei seinem Video zu Thriller gemacht.
1: Weil es so gruselig war.
0: Zu gruselig, und er ist ja also Zeuge Jehova, und es war ihm ganz wichtig, dass er sich von ein paar Sachen da distanziert und klarstellt, hier geht es um die Kunst. Thriller, bester Rock.

0: alles neu für unsere deutsche Nationalmannschaft. Heute ja jetzt das erste Länderspiel unter dem neuen Bundestrainer, Kloppo. Jürgen Klopp. Genau. Ja. Und weißt du, was unter Kloppo nicht mehr möglich, nicht mehr erlaubt ist? Sich die Haare schön machen zu lassen. Entweder du kommst gerichtet oder du lässt es.
1: Der räumt richtig auf in den Laden. Es geht gegen die Niederlande. Anpfiff 20.45 Uhr in Amsterdam. Hier ist die neue 107.7. Jetzt noch schnell zum Friseur. Dann gibt's heute Abend auch keinen Stress mit Kloppo. Schönen Freitag euch. 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Wir sind Toto.

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5: Berlin zieht seine Bewerbung für die Olympischen Spiele zurück.
1: Oh.
5: Eins unserer Themen jetzt. Es ist Donnerstagmorgen, 5.30 Uhr.
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6: Schönen guten Morgen. Der Aktionsplan gegen Sozialmissbrauch sorgt für geteilte Reaktionen. Sozialverbände warnen vor einem Generalverdacht gegen Menschen aus Osteuropa. Lob kommt von den Kommunen. Die Regierung will gegen Banden vorgehen, die mit Schrottimmobilien Sozialleistungen abgreifen. Im deutschen Rennen um die Olympischen Spiele schrumpft das Bewerberfeld. Berlin zieht sich laut Medienberichten zurück nach dem Wahlsieg der Linken, die gegen Olympia ist, und dem letzten Platz im Bewerberranking. Jetzt kämpfen noch München und die Rhein-Ruhr-Region um die deutsche Olympia-Bewerbung. Wieder ein Drohnenvorfall an einem deutschen Flughafen. Am Hauptstadt-Airport Berlin-Brandenburg war ein solches Objekt am Abend gesichtet worden. Laut Bundespolizei wurde daraufhin der Flugbetrieb kurzzeitig komplett eingestellt. Flugzeuge wurden deshalb umgeleitet. Chinas Präsident Xi ist zu einem dreitägigen Staatsbesuch in den USA angekommen. Präsident Trump empfing ihn persönlich an einem Militärflughafen bei Washington. Heute sprechen beide im Weißen Haus über Handel, Irankrieg und künstliche Intelligenz.
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5: Schönen guten Morgen. Hier ist das Wetter für uns in Baden-Württemberg. In Lahr im Ortenaukreis messen wir aktuell 11 Grad. Ebenso bei euch in Heilbronn und auch in Stuttgart-Hedelfingen. Ja, heute sind oft dichte Wolken unterwegs. Zwischendurch gibt es aber auch immer wieder Sonne bei maximal 24 Grad am Nachmittag. Ab morgen dann aber für ein paar Tage richtig warmes Altweiber-Sommerwetter.
3: Sind Esel nachtaktiv?
5: Nein.
3: 5.33 Uhr schon wieder Esel auf der Fahrbahn. Ich glaube, das dritte Mal jetzt diese Woche. Die neue 177 Verkehrsservice aufpassen im Kreis Reutlingen zwischen Bad Urach und Grabenstetten. Sie sind zu zweit unterwegs. Zwei Esel auf der Fahrbahn. Staus und Blitzer, immer kostenlos. 0800 24 7 177.
5: Hanna und Nikolaus hier. Wir sind Baden-Württembergs Rockigste Morning Show. Guten Morgen.
3: Wir liefern die meisten 80er, die meisten 90er, die meiste Musik. Gleich die Toten Hosen, Bonnie und Clyde. Und hier ist Bryan Adams, Run to You.
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0: 5.37 Uhr und egal, was für einen aufregenden Tag ihr habt, Jürgen Klopp ist nervöser beim Frühstück als ihr. Heute Abend Premiere als Bundestrainer.
1: Weißt du eigentlich, dass Kloppo und ich dicke sind?
0: Nee, aber... Bregenz.
1: Genau, 2008 bei der Europameisterschaft, natürlich. Da gab es ja noch dieses Trio, Johannes B. Kerner, Urs Meier und Jürgen Klopp. Und ich war die komplette Zeit mit dabei auf der Seebühne in Bregenz und habe natürlich meine Tage dann auch mit Kloppo verbracht.
0: Ich dachte, du sagst gar nicht, ich hatte halt meine Tage dann. Heilige.

0: Das heißt, für viele Nachtschichtler geht's jetzt bald in Feierabend und deswegen haben wir euch auch extra ein Schlaflied jetzt rausgesucht. Zumindest hat Mike Oldfield damals zu Maggie Reilly gesagt, sie soll den Song bloß nicht rockig machen, sondern eher zu so ein sanftes Schlaflied singen.
1: Und das hat sie getan.
0: Ja.
1: Bester Rock und Pop, Moonlight Shadow.

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1: 1986. Die 25-jährige Melissa Etheridge ist todunglücklich. Sie lebt seit einiger Zeit mit ihrer Freundin zusammen und liebt sie sehr. Allerdings haben sie sich gegenseitig keine Treue versprochen. Sie leben in einer offenen Beziehung. Sie ist allein und merkt, dass sie mit der Situation überhaupt nicht zurechtkommt. Sie schreibt einen Song. Sag mir, liebt sie dich so wie ich? Erregt sie dich? Reizt und fesselt sie dich? Erst Jahre später entschließt sie sich dazu, den Song zu veröffentlichen. Melissa Etheridge, Like the Way I Do.
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Es ist kurz vor sechs. Kurz vor sechs. Hier ist die neue 107.7 mit dem epischen guten Morgen Rocksong.

0: Oh yes. Und ich kenne eine Morningshow-Moderatorin, die nutzt immer die 2 Minuten Nachrichten, um sich kurz zu dehnen.
1: Wer ist das nur?
0: 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Schönen Donnerstag euch.
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7: Kann Jürgen Klopp den deutschen Fußball retten? Heute steht jetzt sein erstes Länderspiel als Bundestrainer an. Eins unserer Themen jetzt. Es ist Donnerstagmorgen, 6 Uhr.
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8: Guten Morgen. Der Bundestag berät heute erstmals über den geplanten Umbau der Nachrichtendienste. Bundesinnenminister Dobrindt will ihnen mehr Rechte geben. So sollen sie in klar begrenzten Fällen auch aktiv eingreifen dürfen. Zum Beispiel bei Desinformationskampagnen, die IT-Infrastruktur einer fremden Macht manipulieren dürfen. Kritiker warnen vor einer Schwächung der parlamentarischen Kontrolle. Oppositionsvertreter zweifeln an der Verfassungsmäßigkeit der Pläne. Der 10-Punkte-Plan gegen Sozialmissbrauch stößt auf Lob und Kritik. Kommunen begrüßen ihn, Sozialverbände warnen vor Generalverdacht. Im Fokus stehen Banden, die eingeschleuste Menschen zu Wucherpreisen in Schrottimmobilien unterbringen, Sozialleistungen beziehen lassen und diese dann kassieren. Und wer per Haftbefehl gesucht wird, bekommt keine Grundsicherung mehr. Leistungsmissbrauch soll auch mit KI-gestützten Analysesystemen aufgespürt werden. Und jetzt weitere Meldungen in Kürze. Niedersachsens Regierungschef Lies plädiert wegen der Spritpreise für eine deutsche Übergewinnsteuer für Ölkonzerne. Das hat er dem Portal Table Briefings erklärt. Die EU-Kommission lehnt die europäische Version ab, betont aber, die Staaten könnten die Steuer selbst einführen. US-Präsident Trumps Rauswurf mehrerer Medien aus dem Weißen Haus geht nach hinten los. Über 50 Verbände haben sich hinter die Kollegen gestellt. Ihr Ausschluss müsse sofort rückgängig gemacht werden, hieß es in einem Brief ans Gericht mit Verweis auf die Pressefreiheit. Und in Amsterdam ist heute das erste Fußball-Länderspiel unter Trainer Jürgen Klopp. Das DFB-Team tritt in der Nations League gegen die Niederlande an. Klopp ist positiv.
9: Bei allen positiven Vibes, die ganz bestimmt vor allem bei uns jetzt hier da sind, wissen wir auch alle, dass wir Ergebnisse liefern müssen. Wir würden es gerne lange machen. Um es lange zu machen, müssen wir sowas gut machen. Gut machen wird bedeuten, jeder kann eine Entwicklung sehen und Ergebnisse kommen über kurz oder lang. Deshalb, ja, Start ist wichtig, Anspannung da ganz bestimmt. Wir versuchen zu lernen, Spaß zu haben unter Druck.
8: Anpfiff in Holland ist um 20.45 Uhr.
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7: Guten Morgen, hier ist das Wetter für uns in Baden-Württemberg. Heute wird es längst nicht so sonnig wie gestern. Ab morgen, übers Wochenende, dann aber viel Sonne und nochmal an die 30 Grad. Heute in Rottenburg jetzt erstmal maximal 17 Grad, in Neufen im Kreis Esslingen 15 und bei euch in Satteldorf im Kreis Schwäbisch Hall 16 Grad. 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
0: Es ist 6:02. Die neue 107.7 Verkehrsservice. Vorsichtig fahren auf der A8 Stuttgart Richtung Ulm. In der Dunkelheit stehen ganz gefährlich 2 kaputte Fahrzeuge zwischen Mühlhausen und dem Lämmerbuckeltunnel. Und immer noch die 2 Esel sind halt sture Viecher im Kreis Reutlingen. Vorsichtig zwischen Bad Urach und Grabenstetten irgendwo Esel unterwegs. Staus und Blitzer immer kostenlos. 0800 24 7 107 7.
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7: Schnell noch einen ersten Kaffee des Tages in Ruhe genießen und dann die Kinder wecken.
0: Und jetzt gibt's von uns Kaffee mit Schuss. Der Schuss kommt von AC/DC. Hanna und Nikolaus hier. Hallöche.
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0: Lederjackenmusik. Und es ist ja eigentlich gerade auch die perfekte Lederjackenzeit, ne?
1: Eigentlich ja.
0: Ich könnte mal wieder die von meinem Opa auspacken.
1: Oh.
0: Die neue 177, Dankeschön. Bester Rock.

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0: Wie sieht's aus, Lara? Bist du bereit für unser nächstes Abenteuer?
1: Tja, hier ist die neue 107.7 Baden-Württembergs Rockigste Morning Show mit
0: Indiana Jones und Lara Croft.
1: Ach,
0: ich finde, das passt am besten zu dir.
1: Absolut.
0: Wir sind eure Jäger der verlorenen Sofaritzenschätze.
1: Ja, seit wir gestern die Rechnung für das Sofa von Harry aus Lahr im Ottenaukreis bezahlt haben, ist Nikolaus auf einer besonderen Mission.
0: Geilste Mission aller Zeiten. Ich habe festgestellt, was für unglaubliche Schätze, Dinge, die wir schon für ewig verloren geglaubt haben, sich in den Sofaritzen Baden-Württembergs verbergen. Und deswegen hattet ihr alle den Auftrag, alle mal auf ein Abenteuer aufzubrechen. Nachzuschauen, was ihr so findet in euren Sofaritzen. Und es sind unfassbare Dinge ans Tageslicht gekommen.
1: Ja, ich kann es ehrlich gesagt kaum glauben, aber er hat wirklich recht, ja? Und eine Nachricht hat uns ganz besonders berührt, nämlich die von Anne aus Stuttgart.
2: Vor 2 Jahren ist meine Mama gestorben. Und zu dem Zeitpunkt hatte ich dann alle Bilder von uns auf einen USB-Stick geladen. Aber diesen USB-Stick habe ich kurz später verloren einfach. Ich habe ihn überall gesucht, habe schon einfach aufgegeben. Ich dachte, ich sehe quasi die Bilder nie wieder, weil sie wirklich nur auf diesem USB-Stick drauf waren und ich war wirklich super, super traurig. Und dann vor kurzem putze ich mein Sofa und auf einmal finde ich diesen USB-Stick mit den Bildern. Also ihr könnt es mir nicht glauben, ich war so happy. Einfach diese Bilder von meiner verstorbenen Mama habe ich endlich wiedergefunden und das einfach nur wegen dieser verkrümelten Sofaritze.
1: Ja, also wow. Da muss ich schon auch zugeben, das
0: oder
1: ist wirklich mein wahrer Schatz.
0: Ich sag's ja, das war ernst gemeint, Sofaritze sind Schatztruhen. Anne, danke, dass du das mit uns geteilt hast. Und auch danke an alle anderen, die uns ihre Funde geschickt haben. Haargummis, einer hat uns eine Sprachnachricht geschickt, der kommt nachher auch noch. Er hat sein iPhone wiedergefunden in der Sofaritze. Es ist unfassbar.
1: Hier ist die neue 107.7. Bester Rock und Pop aus den 80ern für euch. Midnight Oil und Beds Are Burning. Schönen Donnerstag.
0: Guten Morgen.

0: Grüße an alle Fahrradkollegen. Heute Morgen habe ich nicht mal Handschuhe gebraucht, als ich mit dem Fahrrad reingekommen bin.
1: In deinem Auto.
0: 20 nach 6, guten Morgen.

0: Auch wenn wir alle You Can't Hurry Love von Phil Collins lieben. Phil Collins selber hasst den Song wahrscheinlich ziemlich, weil er wollte ihn eigentlich gar nicht machen, ist ja ein Cover.
1: Ja.
0: Aber dann ist er einfach super erfolgreich geworden.
1: Tja, andere können halt auch gute Songs schreiben. Ja. Im Original von den Supremes. Hier ist bester Rock und Pop mit Phil Collins. 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

0: Schönen Donnerstagmorgen, ich bin Doro. Hi, ab 10 bin ich ready mit der meisten Musik zum Arbeiten. Heute unter anderem von Hartwig Schierbaum. Moment, von wem? Ah, Marian Gold. Heißt eigentlich gar nicht so, aber seine Nachbarin hat ihn dazu inspiriert, weil sie diesen wunderschönen Nachnamen getragen hat. Wo sich die beiden 40 Jahre und eine Rockkarriere später wieder getroffen haben, findet's raus und knackt mein geheimes Rockstar-Wort heute. Bin gespannt, ob ihr es löst. Ab 10 geht's los. Bis dann.
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0: Wie schlägt sich unsere Fußballnationalmannschaft unter dem neuen Bundestrainer Jürgen Klopp? Heute ist Premiere in Amsterdam. Eins unserer Themen jetzt. Es ist Donnerstagmorgen, 6.30 Uhr.
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0: Mit Stephanie Häuslein.
18: Guten Morgen. Die Hitze senkt die Wirtschaftsleistung in Europa. Das haben Experten der Allianz berechnet. Dieses Jahr hat die Hitzewelle die Länder insgesamt 113 Milliarden Euro gekostet. Dabei belegt Deutschland mit seinem Minus von 25 Milliarden Platz 2 hinter Italien. Als wirtschaftliche Einbußen zählen Produktionsausfälle und geringere Wertschöpfung durch weniger Produktivität, längere Pausen und Fehlzeiten. Der Bundestag berät heute erstmals über den geplanten Umbau der Nachrichtendienste. Innenminister Dobrindt will ihnen mehr Rechte geben. So sollen sie in klar begrenzten Fällen auch aktiv eingreifen dürfen, zum Beispiel bei Desinformationskampagnen, das IT-System fremder Mächte manipulieren dürfen. Kritiker warnen vor einer Schwächung der parlamentarischen Kontrolle. Oppositionsvertreter zweifeln an der Verfassungsmäßigkeit der Pläne. Und jetzt weitere Meldungen in Kürze. Chinas Staatschef Xi ist zum dreitägigen Staatsbesuch in den USA eingetroffen. Präsident Trump hat ihn am Flughafen empfangen. Themen der Gespräche sind die Ukraine, der Nahe Osten und der Umgang mit KI. Trump hat außerdem die Zollpause gegen China erneut verlängert. CSU-Landesgruppenchef Hoffmann pocht darauf, die Rente mit 63 nur noch in Härtefällen zuzulassen. Das sei in der Koalition klar vereinbart, sagte Hoffmann der Bild. Dem Blatt zufolge wird eine abschlagsfreie Rente nach 46 oder 47 Beitragsjahren diskutiert. Und Fußball-Deutschland startet in die Ära Jürgen Klopp. In Amsterdam ist heute das erste Länderspiel unter neuem Trainer in der Nations League gegen die Niederlande. Klopp hat beim Training erklärt, er wüsste keinen Gegner, den er jetzt lieber hätte.
10: Drittstarker Gegner, neuer Trainer. Das Gute ist, wir haben wirklich beide identische Situationen. Wir haben sie montags getroffen und spielen am Donnerstag. Und der Trainer kennt die Mannschaft aus dem Fernsehen.
18: Alles neu beim DFB. Anpfiff ist um 20.45 Uhr.
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19: Guten Morgen, hier ist das Wetter für uns in Baden-Württemberg. In Gerstetten im Kreis Heidenheim messen wir aktuell noch 10 Grad, in Ludwigsburg 11 und in Bad Herrenalb im Kreis Calw 12 Grad. Heute wird so lala, ab morgen dann aber Tag für Tag wärmer. 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
20: 6.32 Uhr, hier ist die neue 107.7 Verkehrsservice auf der A81 Ufbasse, Höhe Stuttgart-Feuerbach. Liegenbleiber auf dem Beschleunigungsstreifen und Gegenstände auf der rechten Spur. Und gerade kommt ganz frisch rein, kaputter LKW auf der A8 Stuttgart Richtung LKW. Leute, das tut mir leid. Stuttgart Richtung Karlsruhe zwischen Heimsheim und Pforzheim Süd. Kaputter LKW. Auf dem Standstreifen. Staus und Blitzer immer kostenlos. 0800 24 7 1077. Kommt gut durch. 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
20: Hi. Kurz nach sieben ist es. Nein, ey, das gibt's doch nicht. Es ist kurz nach sieben. Heute Abend spielt unsere deutsche Nationalmannschaft ja das erste Mal unter Jürgen Klopp. 20:45 Anpfiff in Amsterdam. Die Erwartungen sind hoch und jetzt sind die ersten Details durchgesickert aus dem Alltag. Unsere Nationalspieler haben nämlich ab sofort, ja, es kommt mir vor wie in einem strengen Elternhaus. Was gilt ab sofort für jeden Nationalspieler, wenn er für den DFB im Einsatz ist? A. Während der Arbeitszeit Handyverbot. B. Die Spieler müssen immer pünktlich sein, sonst gibt's drastische Strafen. Oder C. Beim Abendessen, da sitzen alle gemeinsam am Tisch.
19: Stelle ich mir bei vielen Spielern alles eher schwierig vor, dass es klappt.
20: Tja.
19: Was könnt ihr euch denn davon vorstellen? Jetzt anrufen. Für die richtige Antwort gibt's unsere schicke schwarze Klugscheißertasse. 0800 24 7 107 7.
20: Unter Jürgen Klopp als Bundestrainer gilt A. Handyverbot. B. Die Spieler müssen immer pünktlich sein. Oder C. Alle essen gemeinsam zu Abend. 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

0: bevor die Sonne aufgeht, grüße ich mal alle, die wie ich heute Morgen auf der B10 von Esslingen nach Stuttgart reinfahren und schon von Weitem das beleuchtete Riesenrad sehen.
1: Toll,
0: das
1: oder?
0: Das ist wirklich ein perfekter Start in den Morgen.
1: Ja, glaube ich.
0: Ich habe gleich Humbaba-Musik im Kopf gehabt. Morgen Fass an Stich auf dem Vasen. 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

0: ist die neue 107.7 und da kommt irgendwie der Patriot in mir durch. Diesen Song fand ich noch geiler, als ich gecheckt habe, dass die Band aus Deutschland ist.
1: Ich dachte mir, nee,
0: so ein Sound aus Deutschland, es kann ja nicht wahr sein. Open Your Eyes aus den 90ern, hier sind Guano Apes, bester Rock und Pop.

0: Gleich 7:15. In 14 Stunden ist Anpfiff für das erste Länderspiel unserer Nationalmannschaft unter dem neuen Trainer Jürgen Klopp. Jetzt ist aber erstmal Zeit, über seine neuen aufgestellten Regeln zu reden.
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2: Es weht ein neuer Wind in der deutschen Nationalmannschaft. Viele von euch werden sich wahrscheinlich gleich an die eigene Erziehung erinnern und denken, ja, so streng war es bei mir damals auch. Ob es was bringt, sehen wir heute Abend gegen die Holländer. Unsere Jungs sind ja schon vor Ort in Amsterdam. Und ab sofort müssen sie welche Regeln beachten, wenn sie für den DFB im Einsatz sind? A. Handyverbot. B. Die Spieler müssen immer pünktlich sein. Oder C. Alle essen immer gemeinsam zu Abend.
0: 0800 24 7 107 7. Hanna und Nikolaus sind hier. Wen haben wir denn jetzt dran?
3: Guten Morgen, er ist der Markus.
0: Guten Morgen, Markus.
2: Der Markus, woher kommst du?
3: Aus Föhringen.
0: Oh, bei Rottweil?
2: Föhringen.
3: Ja, richtig, genau.
0: Schön bei euch.
3: Ja, ja, klar.
2: Noch schöner ist es nur in Amsterdam. Eine meiner absoluten Lieblingsstädte. Muss auch ein cooler Trip sein für die Nationalspieler, ja, so unter dem neuen Bundestrainer. Aber ja, an der langen Leine werden sie nicht gelassen, die Jungs. Markus, was ist die richtige Antwort? Was gelten für Regeln?
3: Sie müssen abends alle zusammen beim Essen sitzen.
2: Und das ist richtig, jawohl!
3: Ja.
2: Weißt du was?
3: Ja.
2: Sie haben auch Handyverbot und müssen pünktlich sein. Alle Antworten sind richtig.
3: Ja.
2: Wir konnten uns einfach nicht entscheiden, als wir gesehen haben, was der Mann da alles durchsetzt. Es ist wie in einem strengen Elternhaus. Die dürfen sich auch jetzt nicht mehr hier einen Friseur einbestellen und solche Sachen.
0: Nicht mehr so viel Familie da haben.
2: Es geht
0: also ist
2: um
0: wirklich
2: Sport.
0: Ja.
3: Ja, so muss das sein.
0: Aha.
2: Da lässt er den General gleich mal raushängen. Aber ja, wir freuen uns alle.
0: Hoffentlich bringt's was.
2: Und ich glaube, wenn Jürgen Klopp heute das erste Spiel gewinnt, dann wird er auch Nachfolger von Friedrich Merz. Also er ist ja wirklich der Heilbringer für uns alle. Und das gibt eine Klugscheißertasse für dich. Glückwunsch.
3: Super, sehr cool. Vielen Dank.

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Es ist kurz vor sieben. Hier ist die neue 107.7 mit dem epischen guten Morgen Rocksong.

0: Mein Sportlehrer hat immer gesagt, das Wichtigste im Alter ist dehnen. Also dehnt euch, Leute.
1: Das Witzige ist, das letzte Mal, dass ich mich gedehnt habe, war im Sportunterricht in der Schule.
0: Jetzt fragst du dich, warum du nicht immer dehnen kannst.
1: 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Schönen Donnerstag euch.
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0: Augen sind auf Jürgen Klopp gerichtet. Heute steht sein erstes Länderspiel als Fußball-Bundestrainer an. Eins unserer Themen jetzt. Es ist Donnerstagmorgen, 7 Uhr.
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0: Mit Stefanie Häuslein.
16: Guten Morgen. Die Hitze senkt die Wirtschaftsleistung in Europa. Das haben Experten der Allianz berechnet. Dieses Jahr hat die Hitzewelle die Länder insgesamt 113 Milliarden Euro gekostet. Dabei belegt Deutschland mit seinem Minus von 25 Milliarden Platz 2 hinter Italien. Als wirtschaftliche Einbußen zählen Produktionsausfälle und geringere Wertschöpfung durch weniger Produktivität, längere Pausen und Fehlzeiten. Bundesaußenminister Wadefuhl hat Russlands Staatschef Putin eine Eskalation der Aggression gegen Europa vorgeworfen. Die hybriden Angriffe gegen alle, die die Ukraine und das Völkerrecht unterstützten, hätten eine neue Stufe erreicht, kritisierte Wadefuhl im Weltsicherheitsrat. Beobachter gehen davon aus, dass Russland versucht, die Bevölkerung in den Unterstützerländern zu verunsichern, damit der Rückhalt für die Ukraine-Hilfe bröckelt. Und jetzt weitere Meldungen in Kürze. Chinas Staatschef Xi ist zum dreitägigen Staatsbesuch in den USA eingetroffen. Themen der Gespräche mit Präsident Trump sind die Ukraine, der Nahe Osten und der Umgang mit KI. Trump hat außerdem die Zollpause gegen China erneut verlängert. CSU-Landesgruppenchef Hoffmann pocht darauf, die Rente mit 63 nur noch in Härtefällen zuzulassen. Das sei in der Koalition klar vereinbart, sagte Hoffmann der Bild. Dem Blatt zufolge wird eine abschlagsfreie Rente nach 46 oder 47 Beitragsjahren diskutiert. Und Fußball-Deutschland startet in die Ära Jürgen Klopp. In Amsterdam ist heute das erste Länderspiel unter neuem Trainer in der Nations League gegen die Niederlande. Vom VfB Stuttgart sind 4 Spieler dabei, Jeltsch, Mittelstädt, Wagnumann und Führich. Anpfiff ist um 20.45 Uhr.
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0: Schönen guten Morgen. Hier ist das Wetter für uns in Baden-Württemberg. Heute bleibt es oft bewölkt bei 19 Grad in Karlsruhe. 17 Grad maximal bekommen wir in Uhingen im Kreis Göppingen und in Obenhausen im Kreis Reutlingen 16 Grad. Ab morgen dann nochmal an die 30 Grad und viel Sonne. 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
1: Es wird 3 nach 7, die neue 107.7 Verkehrsservice. Vorsichtig, kaputter Bus auf der A6, Höhe Heilbronn-Neckarsulm. Vorsichtig in Fahrtrichtung Nürnberg. Und auf der A8 hat die Polizei mittlerweile alles abgesichert. Trotzdem vorsichtig zwischen Heimsheim und Pforzheim Süd. Kaputter LKW in Fahrtrichtung Karlsruhe. Staus und Blitzer immer kostenlos. 0800 24 7 107.7. 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
1: Die schönste Zeit des Tages. Hanna und Nikolaus hier.
0: Morgen.
1: Wer braucht schon Feierabend? Und ein kleiner Tipp an der Stelle. Morgen ist ja Fassanstich auf dem Wasen. Vielleicht mal die alte Lederhose anprobieren, ob da nicht mal was Neues her muss vielleicht.
0: Ja, und dann die Rechnung direkt über die neue 107.7.de hochladen. Jawohl. Wir ziehen jeden Tag um 7, 12 und 16 Uhr eine davon. Ruft ihr innerhalb der 3 Rechnungssongs an, zahlen wir. Muss aber natürlich keine Tracht sein. Nee. Ja, kann auch ein neues Fahrrad sein, Wocheneinkauf. Wir zahlen einfach alles.
1: Und wir zahlen auch Schuhe.
0: Oh.
1: Die coolsten Schuhe, die es gibt. Fußballschuhe. Die Rechnung ist von Dennis Under. Die Rechnung kommt aus dem Kreis Esslingen. Und zwar aus Nürtingen. Und die Frau mit den Fußballschuhen, die heißt Andrea Wagner.
0: Andrea, jetzt bist du gefragt. 3 Songs hast du Zeit, dich bei uns zu melden. Und dann zahlen wir diese Fußballschuhe. 0800 24 7 107 7.

0: Hier ist die neue 107.7. Die Welt ist doch schon irgendwie im Arsch. Du hast doch bestimmt den Streit mitgekriegt rund um die Ed Sheeran Tour.
1: Ja.
0: Dass da Macklemore, der eigentlich Vorgruppe hätte sein sollen, ausgeladen wurde. Und da hat sich auch Pink eingemischt in diesem Streit und ist da ein bisschen zwischen die Fronten geraten.
1: Mhm.
0: Und jetzt gibt es wirklich eine Petition, dass Pink als UNICEF-Botschafterin abgesetzt werden.
1: Ah, jetzt komm.
0: Das ist doch echt, oder? Da interessiert sich jemand fürs Weltgeschehen, will auch mal ein Statement machen. 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

Gang, die Skandalnudeln aus den 90ern. Ich weiß noch, ich habe den Song das erste Mal gehört und wusste nur, huhu, da geht's um unten rum. Und der Rest war mir dann eigentlich auch egal. Jetzt ist der ganz anständige Bob Dylan da zum Ausgleich. Entspannter, bester Rock und Pop mit Knocking und Heaven's Door. 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

0: Baden-Württemberg wartet auf wunderbar warmes Altweibersommerwetter ab morgen. Und Baden-Württembergs rockigste Morningshow wartet auf Andrea aus Nürtingen im Kreis Esslingen.
1: Hoffentlich ist das Warten vorbei.
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0: Jeden Tag um 7, 12 und 16 Uhr zahlen wir eure Rechnungen. Und ist es eure Rechnung, habt ihr genau 3 Songs Zeit, euch bei uns zu melden. Und dann zahlen wir.
1: Und diese 3 Songs sind Horror für uns, weil wir hier wirklich auf heißen Kohlen sitzen. Und für Andrea aus Nürtingen sind die 3 Songs schon rum. Es stehen Fußballschuhe auf der Rechnung für knapp 70 Euro. 0800 24 700 77. Hanna und Nikolaus hier. Wer ist dran? Hallo.
3: Ja, Andrea Wagner, guten Morgen.
1: Grüß Gott, Frau Wagner. Schön, dass Sie dran sind. Hiermit sind die Fußballschuhe bezahlt. Glückwunsch.
3: Oh, danke schön. Super. Ich freue mich voll.
1: Geil.
0: Lass mich raten. Die sind nicht für dich, sondern du hast bestimmt einen Sohn, oder?
3: Nee, die Zeit ist vorbei, genau, ja.
1: Dann darfst du ihm gleich beibringen, wie man schön Schuhe putzt.
3: Ja, kann ich leider nicht, weil er ist, im Moment ist er noch in Peru.

0: Und deswegen ist es jetzt gerade ein bisschen emotional. Ja, der ist einen Monat auf Weltreise und kommt am Dienstag aus Peru zurück.
1: Nein.
0: Und ja.
2: Oh mein Gott, endlich,
1: Gott,
2: oder?
1: Gott, wie schön.
0: Endlich zurück, ja. Genau.
1: Ach Mensch, und jetzt gibt's quasi hier so einen kleinen Wink vom Schicksal schon mal für dich. Der Sohn kommt, Fußballschuhe bezahlt, das ist ja wunderschön.
0: Ja, da freue ich mich auch sehr. Und er hoffentlich auch. Gut, ja. Er hat sie ja sowieso schon.
1: Dann gibt es ein großes Hallihallo bei euch nächste Woche. Wir wünschen euch ein ganz schönes, kleines Fest. Macht er ja bestimmt, wenn er wieder da ist.
0: Ja, und das macht er.
1: Genau, steuern.
0: Er war auch über seinen Geburtstag weg. Das kommt noch dazu.
2: Oh, na, okay. Mensch.
1: Dann steuern wir da sehr, sehr gerne das Geld für die Fußballschuhe bei. Dann könnt ihr das krachen lassen.
0: Super, danke schön.

0: setzen die Entdeckermütze wieder auf. Weil nur die ganz Mutigen aus Baden-Württemberg haben ja gestern auch mitgemacht, ne? Und sind tief reingegangen. In eine unbekannte Welt. Ohne zu wissen, wie komme ich wieder raus, was werde ich finden, Hanna? Bei der großen Suche nach den verlorenen Schätzen aus der Sofaritze.
1: Hier ist die neue 107.7. Und für diesen ganzen Wahnsinn ist die Rechnung von Harry aus Lahr im Ottenaukreis. Ihm haben wir gestern um die Uhrzeit sein 500 Euro teures Sofa bezahlt.
0: Und jetzt sei mal ehrlich, ich habe dir gestern ja noch zigmal auf WhatsApp geschrieben. Ja. Hast du selbst noch in der Sofaspalte nachgeschaut, ob du was findest?
1: Ich konnte ja gar nicht anders.
0: Und? Hast du was gefunden?
1: Naja, also... Sag ich nicht.
0: Ich wusste es. Ich wünsche dir einfach, dass du nicht das Gleiche gefunden hast wie Marie aus Karlsruhe.
2: Also ich habe mal mein komplettes Sofa abgesucht, nachdem es so angefangen hat zu stinken. Und ich wollte einfach nur wissen, woher das kommt. Habe dann mein Sofa zerlegt und unter einem Sitzkissen habe ich dann eine völlig verschimmelte Kartoffelscheibe gefunden. Und die ist da irgendwie hingekommen und hat halt angefangen zu schimmeln und zu siffen. Das war mir auf jeden Fall eine Lektion, nicht mehr auf dem Sofa zu essen.
1: Ja, das lernt auch schon mein 5-jähriger Sohn.
0: Ja, ich leider auch noch nicht. Aber es ist so, bei jedem Abenteuer muss man auch mal durch nasse und enge Höhlen durch, Hanna. Aber am Ende wartet vielleicht der Topf aus Gold. Kai aus Esslingen hat auch was gefunden.
3: Da habe ich gesehen, das war tatsächlich ein Rubbel los. Dann musste ich da irgendwie 3 Siebenen hintereinander rausrubbeln. Und dann habe ich schon gesehen, erste Zahl ist eine 7. Zweite Zahl auch eine 7 und ich dachte, okay, das ist jetzt vielleicht wirklich der Moment.
0: Ob Kai sein Eldorado gefunden hat bei der Sofaritzen-Schatzsuche. Wir hören ihn nochmal um 7:15.

0: Nee.
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14: Kann Jürgen Klopp den deutschen Fußball retten?
15: Der kann ganz Deutschland retten, glaube ich, ehrlich gesagt.
14: Heute steht es zumindest mal sein erstes Länderspiel als Bundestrainer an. Eins unserer Themen jetzt. Es ist Donnerstagmorgen, 7.30 Uhr.
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14: Mit Stefanie Häuslein.
17: Guten Morgen. Bundesaußenminister Wadefuhl hat Russlands Staatschef Putin eine Eskalation der Aggression gegen Europa vorgeworfen. Die hybriden Angriffe gegen alle, die die Ukraine und das Völkerrecht unterstützten, hätten eine neue Stufe erreicht, kritisierte er im Weltsicherheitsrat. Beobachter gehen davon aus, dass Russland versucht, die Bevölkerung in den Unterstützerländern so zu verunsichern, dass der Rückhalt für die Ukraine bröckelt. Im Bundestag geht es heute um die Umgestaltung der Organspenderegeln. Bisher liegt Deutschland bei der Anzahl an Spendern weit hinter dem europäischen Durchschnitt. Jetzt legt eine Abgeordnetengruppe ihren Entwurf für eine Umstellung auf eine Widerspruchsregelung vor. Sie wollen, dass jeder Erwachsene nach dem Tod automatisch als Organspender gilt, wenn er nicht aktiv widersprochen hat zu Lebzeiten. Abgestimmt wird heute noch nicht. Und jetzt weitere Meldungen in Kürze. Die Hitze senkt die Wirtschaftsleistung in Europa. Das haben Experten der Allianz berechnet. Dieses Jahr hat die Hitzewelle die Länder durch weniger Produktivität und mehr Fehlzeiten insgesamt 113 Milliarden Euro gekostet. In Deutschland waren es 25 Milliarden. Chinas Staatschef Xi ist zum dreitägigen Staatsbesuch in den USA eingetroffen. Themen der Gespräche mit Präsident Trump sind die Ukraine, der Nahe Osten und der Umgang mit KI. Trump hat außerdem die Zollpause gegen China nochmals verlängert. Und in Amsterdam ist heute das erste Fußball-Länderspiel unter Trainer Jürgen Klopp. Das DFB-Team tritt in der Nations League gegen die Niederlande an. Und Klopp ist positiv.
18: Bei einem positiven Vibes, die ganz bestimmt vor allem bei uns jetzt hier da sind, wissen wir auch alle, dass wir Ergebnisse liefern müssen. Wir würden es gerne lange machen. Um es lange zu machen, müssen wir sowas gut machen. Gut machen wird bedeuten, jeder kann eine Entwicklung sehen und Ergebnisse kommen über kurz oder lang. Deshalb Ja, Start ist wichtig, Anspannung da ganz bestimmt. Wir versuchen zu lernen, Spaß zu haben unter Druck.
17: Anpfiff in Holland ist um 20.45 Uhr.
15: Ihr hättet Hannas Blick sehen müssen, als Kloppo sagt, gute Vibes. Das ist halt neumodisch, ja.
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15: Na? Gute Vibes.
14: Gute Wetter-Vibes ab morgen, ja.
15: Okay.
14: Heute jetzt erstmal in Lahr im Ortenaukreis 10 Grad aktuell, in Heilbronn 11 und bei euch in Stuttgart 12. Es sind oft dichte Wolken unterwegs. Zwischendurch gibt es aber schon auch mal wieder Sonne bei maximal 24 Grad heute. Ab morgen dann aber für ein paar Tage richtig schönes Altweiber-Sommerwetter. 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
15: 8:03, schneller Blick auf die Straßen, die neue 107.7 Verkehrsservice. B14, wenn ihr von Backnang nach Stuttgart wollt, zwischen Waiblingen und dem Kabelbergtunnel, liegt ein großes Kantholz auf der rechten Spur, bitte vorsichtig fahren. Und Unfallaufnahme läuft schon auf der B28, rechte Spur ist aktuell gesperrt, zwischen Bad Urach und Dettingen an der Erms. Kommt gut und sicher ins Geschäft, Staus und Blitzer meldet ihr kostenlos. 0800 24 7 107 7.
14: Guten Morgen, wir haben die meisten 80er, die meisten 90er, die meiste Musik. Jetzt Classic Rock von Pink Floyd.
15: Another Brick in the Wall. Hier ist Baden-Württembergs rockigste Morning Show mit Hannah und Nikolaus.
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fünfte Jahreszeit ist belegt, ne? Das ist Fasching. Fasching. Morgen startet sie, die sechste Jahreszeit. Morgen Fassanstich auf dem Vasen. 7:37 Uhr.

0: Und eigentlich ist der Titel ja irreführend. Sleeping in my car von Roxette. Hier Warum? Ist die neue 107.7. Ja, es geht ja nicht um im Auto übernachten, sondern um...
1: Ach so, ja.
0: Genau, Knickknack. Aber dafür, dass das so mystisch-kryptisch ist, ist der Text verflucht explizit. 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

0: Und auch unser Urschwabe aus Eislingen im Kreis Göppingen hat gestern
1: meinen Auftrag befolgt und war auf großer Sofaritzen-Schatzsuche. Es ist 7:15.
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3: Guten Morgen, meine Lieben, grüßt euch.
4: Hi Jens.
1: Guten Morgen, Frodo. Wie lief dein Abenteuer?
3: Ja, ich habe mir wirklich die Zeit genommen und habe mein Sofa zerlegt. Und dann dachte ich, komm, jetzt guckst du mal wirklich da drin rein, nachdem wir drüber geredet haben. Und ganz ehrlich, was finde ich da? So eine Rinderkopfhaut von meinem Hund, die angeschlappert war, ehrlich. Und ich wundere mich die ganze Zeit, warum riecht's denn hier so muffig?
1: Okay. Ich habe natürlich auch selber mich auf die Suche begeben und bin ganz tief reingegangen in die Couch gestern. Und das meiste, das ich gefunden habe, sind Erdnüsse gewesen. Weil ich halt immer auf der Couch
3: Klassiker.
1: Hab so ein kleines Gläschen Erdnüsse auf der Brust und manchmal rutscht halt hier
4: auf
1: so
4: auf der Brust, in der Sofaritze anscheinend.
1: Naja, auf jeden Fall. Es hat großen Spaß gemacht. Danke, dass du mitgemacht hast, auch wenn das Ergebnis, wobei ist ja erfreulich, jetzt musst du dir keine neue Couch kaufen und weißt, wo der Geruch herkommt. Ist doch super.
3: Ja, definitiv.
4: Ich habe das gestern ja alles ein bisschen in Frage gestellt, weil ich putze einfach meine Sofaritze jede Woche.
1: Ihr habt gesagt, da gibt's nichts, da finden die Leute nichts.
4: Und ich habe ja auch Unterstützung von anderen Hörern bekommen, ja, aber nachdem Nikolaus mich dann gestern auch noch 100 Mal per WhatsApp genervt hat, ich soll jetzt trotzdem mal in meine Sofaritze gucken. Also, ich suche schon ewig so ein Fitnessarmband fürs Fitnessstudio. Ich war schon dran, hinzugehen und zu sagen, ich hab's verloren, ich muss die 50 Euro zahlen. Das war wirklich da drin.
1: Hanna, hier ist dein Moment für eine große Entschuldigung.
4: Vielen Dank, dass du mich gezwungen hast, da auch reinzugucken.
1: Ich bin so glücklich gerade, du kannst es dir gar nicht vorstellen.
3: Sein Tag ist gerettet, würde ich sagen.
1: Auf dass morgen ein neues Abenteuer beginnt. Wir hören uns wie immer um 7:45. Hau rein.
3: Jawohl, kommt alle gut durch. Bis morgen.
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0: Gleich 7:50 ist es. Mein Sohn, mein 5-Jähriger, hat noch nicht akzeptiert, dass jetzt kurze Hose und T-Shirt morgens einfach zu kalt ist.
1: Ich auch nicht, da bin ich absolut dabei.
0: Und hat jetzt akzeptiert, dass er so ein Hoodie anzieht, ja. Aber dafür war es jetzt halt die letzten Tage auch zu kalt. Wenn es einfach nur einstellig ist, braucht der eine Jacke, ja. Mhm. Jetzt haben wir ausgemacht, ab 12 Grad darf er nur mit dem Hoodie gehen. Und was ist jetzt heute? Aber genau 12 Grad. Und jetzt will er wieder nur im Hoodie gehen.
1: Sieg für Lino. 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Ja, es ist nicht ganz so frisch heute.

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Es ist kurz vor acht. 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

0: Oh yes. Und ich kenne eine Morningshow-Moderatorin, die nutzt immer die 2 Minuten Nachrichten, um sich kurz zu dehnen.
1: Wer ist das nur?
0: 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Schönen Donnerstag euch.
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2: Wie schlägt sich unsere Fußballnationalmannschaft unter dem neuen Bundestrainer Jürgen Klopp? Heute ist Premiere in Amsterdam. Eins unserer Themen jetzt. Es ist Donnerstagmorgen, 8 Uhr.
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4: Guten Morgen. Im Bundestag geht es heute um die Umgestaltung der Organspenderegeln. Bisher liegt Deutschland bei der Anzahl an Spendern weit hinter dem europäischen Durchschnitt. Nun legt eine Abgeordnetengruppe ihren Entwurf für eine Umstellung auf die Widerspruchsregelung vor. Sie wollen, dass jeder Erwachsene nach dem Tod erstmal automatisch als Organspender gilt, wenn er nicht aktiv widersprochen hat. Abgestimmt wird heute noch nicht. Bundesaußenminister Wadephul machte Russlands Staatschef Putin schwere Vorwürfe. Die hybriden Angriffe gegen alle, die die Ukraine und das Völkerrecht unterstützten, hätten eine neue Stufe erreicht, kritisierte Wadephul im Weltsicherheitsrat. Beobachter gehen davon aus, dass Russland versucht, die Bevölkerung in den europäischen Unterstützerländern so zu verunsichern, dass der Rückhalt für die Ukraine bröckelt. Und jetzt weitere Meldungen in Kürze. Die Hitze senkt die Wirtschaftsleistung in Europa. Das haben Experten der Allianz berechnet. Dieses Jahr hat die Hitzewelle die Länder durch weniger Produktivität und Fehlzeiten insgesamt 113 Milliarden Euro gekostet. In Deutschland waren es 25 Milliarden. Der Bundestag berät heute über den geplanten Umbau der Nachrichtendienste. Sie sollen das Recht bekommen, in bestimmten Fällen aktiv einzugreifen, zum Beispiel um das IT-System fremder Mächte zu manipulieren. Kritiker warnen vor dem Verlust parlamentarischer Kontrolle. US-Präsident Trumps Rauswurf mehrerer Medien aus dem Weißen Haus geht offenbar nach hinten los. Über 50 Medienverbände haben sich hinter die Kollegen gestellt. Ihr Ausschluss müsse sofort rückgängig gemacht werden, hieß es in einem Brief ans Gericht mit Verweis auf die Pressefreiheit. Und Fußball-Deutschland startet in die Ära Jürgen Klopp. In Amsterdam ist heute das erste Länderspiel unter neuem Trainer in der Nations League gegen die Niederlande. Vom VfB Stuttgart sind 4 Spieler dabei, Jeltsch, Mittelstädt, Wagnumann und Führich. Anpfiff ist um 20.45 Uhr.
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2: Guten Morgen, hier ist das Wetter für uns in Baden-Württemberg. Heute wird es längst nicht so sonnig wie gestern, ab morgen übers Wochenende dann aber viel Sonne und nochmal an die 30 Grad. In Rottenburg bekommen wir heute maximal, das wollte ich sagen, maximal war das Wort, das gefiltert hat. In Rottenburg heute maximal 17 Grad, in Neufen im Kreis Esslingen 15 und in Satteldorf im Kreis Schwäbisch Hall 16 Grad. 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
5: 3 Minuten nach 8, die neue 107.7 Verkehrsservice. Vorsichtig, Fahrradfahrer auf der Bundesstraße in Stuttgart stadteinwärts zwischen dem Dreieck-Neckar-Park und dem Leuze-Tunnel. Bitte ganz arg vorsichtig fahren. Und dann hat es leider einen Wildunfall gegeben. Aufpassen auf der A8. Das Ganze ist passiert in Fahrtrichtung Stuttgart auf Höhe Kirchheim-Tech-Ost. Ansonsten sieht es heute richtig gut aus. Die üblichen Baustellenstaus, aber nichts Längeres. Wenn ihr was seht, Staus oder Blitzer, immer kostenlos melden an die 0800 24 7 1077. 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
2: Wir sind Hanna und Nikolaus.
5: Hallo.
2: 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Ab morgen bekommen wir feinsten Altweibersommer.
5: Für alle jungen Männer und alle die meisten 80er. Jetzt mit Michael Jackson.
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0: Und ich weiß gar nicht, was mit mir nicht stimmt, aber es muss daran liegen, dass wir jetzt 3-4 Mal schon wunderbaren Urlaub dort hatten. Ich spüre gar keinen Hass mehr gegen die Holländer. Heute Abend Fußball, das sind ja unsere Erzrivalen. Ich weiß doch genau, wie sie Rudi Völler angespuckt haben.
1: 20:45 in Amsterdam geht's los. Holland gegen Deutschland. Und das ist das erste Mal unter unserem neuen Bundestrainer Jürgen Klopp.
0: Ja, den lasst ihr in Ruhe, ihr Käsköpfe. Alles klar, ich spür's wieder.

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0: gibt einen Ort in Baden-Württemberg, ein Ort voller Geheimnisse, ein Ort, der wie ein schwarzes Loch alles verschlingt und nur echte Entdecker trauen sich, diesen Ort zu begehen.
1: Ja, ihr werdet es nicht glauben. Die Rede ist von eurer Couch.
0: Schwachsinn. Die Rede ist natürlich von der Ritze eurer Couch.
1: Viertel nach acht ist es, Baden-Württembergs rockigste Morningshow bei der 977 mit Hanna und Nikolaus.
0: Hallöle.
1: Und zum Glück haben wir vorhin einfach nur die Rechnung für Fußballschuhe bezahlt. Glückwunsch an der Stelle nochmal an Andrea aus Nürtingen zur Kohle.
0: Ja, gestern war es ja noch die Couch von Harry aus Lahr im Ortenaukreis und da hatte ich den großen Auftrag an euch, dass ihr alle nach Feierabend mal auf eine kleine Abenteuerreise geht und mal in den Untiefen eurer Sofaritzen schaut, was ihr da so findet. Und ich sag ja immer, da hat's echte Schätze. Aber dass Kai aus Esslingen wirklich sowas findet.
2: Ich war vor einiger Zeit auf dem Vasen und ich bin nach Hause gekommen, wirklich lattenstramm. Ich hatte ein paar Maß zu viel, muss ich ehrlich sagen. Ich bin dann auf dem Sofa eingeschlafen, noch mit voller Montur. Und dann habe ich ein paar Tage später irgendwie gesehen, da ist doch irgendwas im Sofa drin. Also irgendwas hatte so eine Ecke rausgeguckt. Dann habe ich gesehen, das war tatsächlich ein Rubbellos, den ich mir da gekauft habe, mache ich öfter mal gerne. Dann musste ich da irgendwie 3 7 hintereinander rausrubbeln. Und dann habe ich schon gesehen, erste Zahl ist eine 7, zweite Zahl auch eine 7. Und ich dachte, okay, das ist jetzt vielleicht wirklich der Moment, dass ich jetzt hier, ja, nicht Millionär werde, aber dass es wirklich jetzt ein toller Tag für mich wird.
0: Und an der Stelle unterbreche ich kurz, weil ob die dritte Zahl auch eine 7 war. Ich würde sagen, das hören wir nach einem Song.
1: Na toll.
0: Hier ist die neue 107.7 und es ist ein geiler 80er. Corey Hart mit Sunglasses at Night. Ist Kai aus Esslingen ein Sofa-Ritzen-Millionär?

0: Schlüssel.
1: Es gibt einen Ort, da treffen sich all diese verlorenen Gegenstände. In unserer Sofaritze.
2: Hier ist die neue 107.7. Vielen Dank für all eure Nachrichten. Wirklich unfassbar, was ihr da alle schon gefunden habt.
1: Kai aus Esslingen hat mal nach einer feuchtfröhlichen Nacht auf dem Sofa ein Rubbellos verloren. Und es war dieses Spiel, kennt ihr bestimmt, wo man 3 Siebener braucht. Und er hat es nach ein paar Tagen wiedergefunden und ich bin euch da noch was schuldig.
3: Mhm. Und dann habe ich schon gesehen, erste Zahl ist eine 7. Zweite Zahl auch eine 7 und ich dachte, okay, das ist jetzt vielleicht wirklich der Moment, dass ich jetzt hier, ja, nicht Millionär werde, aber dass es wirklich jetzt ein toller Tag für mich wird. Dann habe ich weiter gerummelt und dann kam leider nur eine 5 raus.
2: Ja.
3: Das heißt, ich habe mich ja zu früh gefreut und leider war es dann nichts geworden. Aber vielleicht beim nächsten Mal.
2: Ah, das wäre jetzt auch zu schön gewesen.
1: Oh, ich habe richtig mitgelitten. Hast du auch gehört? Ja, vielleicht beim nächsten Mal. Er hat schon wirklich dran geglaubt. Trotzdem mein persönliches Highlight von all den Dingen, die ihr in euren Sofaritzen gefunden habt. Dankeschön an die Nachricht, Kai.
2: Und ich bin immer noch schockiert davon, was Tim aus Jebenhausen im Kreis Göppingen in seinem Sofa verloren hat. Und nur dank deinem Aufruf gestern hat er es wieder gefunden.
1: Oha.
2: Und das erzählt er uns gleich nochmal in Ruhe. In 20 Minuten. Hier bei der 907.7. Bester Rock und Pop.

0: Schönen Donnerstagmorgen, ich bin Doro. Hi, ab 10 bin ich ready mit der meisten Musik zum Arbeiten. Heute unter anderem von Hartwig Schierbaum. Moment, von wem? Ah, Marian Gold. Heißt eigentlich gar nicht so, aber seine Nachbarin hat ihn dazu inspiriert, weil sie diesen wunderschönen Nachnamen getragen hat. Wo sich die beiden 40 Jahre und eine Rockkarriere später wieder getroffen haben, findet's raus und knackt mein geheimes Rockstar-Wort heute. Bin gespannt, ob ihr es löst. Ab 10 geht's los. Bis dann.
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1: Guten Morgen, hier ist das Wetter für uns in Baden-Württemberg. In Heidenheim messen wir aktuell 12 Grad, ebenso bei euch in Ludwigsburg und auch in Calw. Ja, heute wird es nochmal so lala, ab morgen dann aber Tag für Tag wärmer. 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
2: Wirklich schon 8.32 Uhr?
1: Ja.
2: Wow, die neue 107.7, auf das die Autofahrt bei euch so schnell rumgeht wie unser Morgen. Ist auch nicht viel los. A8, vorsichtig, zwischen der Raststätte Sindelfinger Wald und dem Kreuz Stuttgart. Kaputter LKW in Fahrt Richtung Stuttgart. Und der Berufsverkehr, der löst sich gerade so langsam auf. Wie immer noch ein bisschen Stau bei Pforzheim. A8, die Dauerbaustelle, 5 Kilometer Stop and Go Richtung Stuttgart. Staus und Blitzer immer kostenlos. 0800 24 7 107.7. 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
1: Baden-Württembergs Rockigste Morning Show ist hier.
2: Hallo.
1: Wir haben die meisten 80er, die meisten 90er, die meiste Musik.
2: Und wir rufen mal schnell die Polizei. Hier sind The Police. Every breath you take. Schönen Donnerstag.
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Kennst du die Geschichte hinter diesem Song? Es ist 2008. Ein Studio in Nashville. Die Kings of Leon arbeiten an ihrem neuen Album. Caleb Followill hat Schmerzen in der Schulter. Deshalb spielt er die Gitarre weiter oben am Hals. Und plötzlich ist da dieses Riff. Dreckig. Caleb singt irgendwas dazu. Und irgendwann ruft er, Sex is on fire. Die Band lacht. Was für ein Quatsch. Sowas kann nicht veröffentlicht werden. Doch als ihnen der Song tagelang nicht aus dem Kopf geht, ändern sie ihre Meinung. Ein schräger Moment im Studio führt zum größten Erfolg der Band. Kings of Leon, Sex on Fire. 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

0: Anna und Nikolaus, herzlich willkommen in unserem Kabinett der Kuriositäten. Herzlich willkommen in unserem Museum der verlorenen Sofaritzenschätze.
1: Hier ist Baden-Württembergs rockigste Morning Show bei der 977. Ich muss gestehen, gestern dachte ich, du hast einen Schuss nicht gehört, ja?
0: Vielleicht hast du mir ein paar Mal gesagt.
1: Aber nachdem ich selbst gestern in meiner Sofaritze mein Fitnessarmband wiedergefunden habe, das wirklich verschwunden war, ja, da wusste ich, da kommen schon krasse Sachen zusammen.
0: Danke an alle Nachrichten, danke an alle, die an dieser geilen Schatzsuche teilgenommen haben. Und es hat sich gelohnt. Ein verschollener USB-Stick mit alten Familienbildern, eine Kartoffel, die schon am Treiben war, ein Rubbel los.
1: Und Tim aus Jebenhausen im Kreis Göppingen wird dir, glaube ich, auf Lebzeit dankbar sein.
2: Bevor ich zur Arbeit gefahren bin, hat der Nikolaus diese Challenge da ausgesprochen. Man soll doch mal da gucken. Und da habe ich mir gedacht, ja komm, jetzt guckst du halt mal. Und ich habe da mein altes iPhone 14 gefunden. Das war ganz lange verschollen geglaubt. Das Fernsehzimmer ist bei uns tatsächlich im Keller. Dementsprechend hat es da kein Netz gehabt. Ich habe da mehrfach versucht, es damals anzurufen. Aber es ist halt nie irgendwas rangegangen. Und auf die Idee mit der Sofaritze bin ich halt gar nicht erst gekommen, da wirklich nachzuschauen.
1: Ja, ein iPhone 14 im Sofa gefunden, das ist wirklich unfassbar.
0: Und das ist ziemlich modern, ne? Also jetzt, wir sind gerade bei iPhone 17, also so schlecht ist dieses Handy nicht. Und alles, weil er Radio gehört hat und auf Schatzsuche gegangen ist.
2: Ja, auf jeden Fall. Und auch so lohnt sich der Sender. Also kann ich jedem ans Herz legen und empfehlen.
1: Vielen Dank.
0: Dankeschön, Tim. Pass auf deine Sachen auf.

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1: Grüß Gott.
0: Wir bekommen hier im Studio ja nicht allzu oft Besuch.
1: Stimmt eigentlich.
0: Und deswegen freuen wir uns auch umso mehr, dass wir gleich ab 9 Uhr hier zu dritt sein werden.
1: Ihr seht's nicht, aber im Hintergrund laufen hier die letzten Vorbereitungen. Lass uns doch schon mal schnell das dritte Mikrofon einstellen. Sag mal was.
2: Hallo.
1: Ist gut so?
2: Ja.
1: Sehr gut, du klingst phänomenal.
2: Ja, danke.
1: Du hast eine richtig tolle Stimme, ehrlich.
0: Danke schön. Voll präsent.
1: Ja,
0: ich habe das Gefühl, sie ist viel präsenter als ich.
1: Ja, habe ich auch das Gefühl, Hanna.
0: Ich will ab jetzt immer hier sprechen.
1: Nein, es liegt nicht daran.
2: Das ist mein Mikro.
1: Hier gibt es schon die ersten Kämpfe um die besten Plätze.
2: Ja, genau.
0: Wer mir da mein Mikro streitig macht, das erfahrt ihr gleich in wenigen Minuten. Ab 9.
1: Die neue 107.7, bester Rock und Pop.

Es ist kurz vor neun. Hier ist die neue 107.7 mit dem epischen guten Morgen Rocksong.

0: Mein Sportlehrer hat immer gesagt, das Wichtigste im Alter ist dehnen. Also dehnt euch, Leute.
1: Das Witzige ist, das letzte Mal, dass ich mich gedehnt habe, war im Sportunterricht in der Schule.
0: Jetzt fragst du dich, warum du nicht immer dehnen kannst.
1: Die neue 107.7. Schönen Donnerstag euch.
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0: Alle Augen sind auf Jürgen Klopp gerichtet. Heute steht sein erstes Länderspiel als Fußball-Bundestrainer an. Eins unserer Themen jetzt. Es ist Donnerstagmorgen, 9 Uhr.
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0: Mit Stefanie Häuslein.
12: Guten Morgen. Im Bundestag geht es heute um neue Organspenderegeln. Bisher liegt Deutschland bei der Anzahl an Spendern weit hinter dem europäischen Durchschnitt. Nun legt eine Gruppe Abgeordneter aus mehreren Parteien ihren Entwurf für eine Widerspruchsregelung vor. Jeder Erwachsene wäre dann nach dem Tod automatisch Organspender, wenn er nicht zuvor widersprochen hat. Abgestimmt wird heute noch nicht. Die Hitze senkt die Wirtschaftsleistung in Europa. Das haben Allianz-Experten berechnet. Dieses Jahr hat die Hitzewelle die Länder insgesamt 113 Milliarden Euro gekostet. Deutschland belegt mit einem Minus von 25 Milliarden Platz 2 hinter Italien. Die wirtschaftlichen Einbußen gehen auf geringere Wertschöpfung durch weniger Produktivität, längere Pausen und Fehlzeiten zurück. Und jetzt weitere Meldungen in Kürze. US-Präsident Trump muss die von ihm verbannten Medien wieder ins Weiße Haus lassen. Das hat ein Bundesrichter entschieden. Über 50 Medienverbände hatten sich mit einem Eilantrag hinter die Kollegen gestellt. Selbst Trumps Lieblingssender Fox News. Der Bundestag berät heute auch über die Reform der Nachrichtendienste. Sie sollen das Recht bekommen, in bestimmten Fällen aktiv einzugreifen, zum Beispiel in das IT-System fremder Mächte. Kritiker warnen vor dem Verlust parlamentarischer Kontrolle. Und Fußball-Deutschland startet in die Ära Klopp. In Amsterdam ist heute das erste Länderspiel unter neuem Trainer in der Nations League gegen die Niederlande. Jürgen Klopp.
6: Brettschlagergegner, neuer Trainer. Das Gute ist, wir haben wirklich beide identische Situationen. Wir haben sie montags getroffen und spielen am Donnerstag. Und der Trainer kennt die Mannschaft aus dem Fernsehen.
12: Anpfiff in Amsterdam ist um 20.45 Uhr.
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0: Guten Morgen, hier ist das Wetter für uns in Baden-Württemberg. Heute bleibt es oft bewölkt bei 19 Grad in Karlsruhe, in Göppingen maximal 17 Grad und in Reutlingen 16. Ab morgen dann aber nochmal an die 30 Grad und viel Sonne. 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
1: Gleich 9.03 Uhr, die neue 107.7 Verkehrsservice. Das sieht phänomenal aus. Eine einzige Meldung trifft euch auf der A8. Vorsichtig zwischen der Raststätte Sindelfingerwald Süd und dem Kreuz Stuttgart. Kaputter LKW steht ein bisschen unglücklich da auf dem Standstreifen. Wenn ihr noch was seht, Staus oder Blitzer, immer kostenlos melden. 0800 24 7 107.7. 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
1: Einen wunderschönen guten Morgen. Hier sind Hanna und Nikolaus.
0: Morgen.
1: Und wir haben heute einen ganz besonderen Gast. Die Ludmilla ist bei uns.
21: Hallo.
0: Guten Morgen. Schön, dass du da bist.
21: Dankeschön.
0: Wir von der 107.7 nehmen ja am Aktionstag Schichtwechsel teil. Menschen mit und ohne Behinderung wechseln für einen Tag den Arbeitsplatz. Deswegen war ich schon bei dir in der Mensa Frickenhausen und heute bist du bei uns.
1: Genau. Jetzt kommt erstmal der wichtigste Teil von unserer Arbeit, Ludmilla. Musik. Spielen. Aus den 80ern mein Lieblingssong von Foreigner. Say You Will.
21: Freue mich auch.
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1: 10 nach 9 gerade durch. Die neue 107.7 Baden-Württembergs rockigste Morning Show. Wir wünschen euch einen wunderschönen guten Morgen.
2: Morgen.
1: Und wir sind diese Stunde nicht nur Hanna und ich, sondern auch Ludmilla aus Nürtingen.
2: Hallo.
3: Hi Ludi, du arbeitest ja in der Mensa Frickenhausen im Kreis Esslingen. Ihr gehört da zum Verein Leben inklusiv und ihr kocht in eurer Mensa täglich Mittagessen von dem halb Baden-Württemberg schwärmt.
1: Oh, ja.
3: Was bereiten denn jetzt eigentlich deine Kollegen gerade schon für heute Mittag vor?
4: Heute gibt's Schweinegeschnetzeltes mit Reis.
1: Boah, ist das geil. Oh mein Gott, ich hab noch nichts gefrühstückt. Ludi, wir sind ja hier heute beim Aktionstag Schichtwechsel dabei. Menschen mit und ohne Behinderung wechseln für einen Tag den Arbeitsplatz. Hanna hat ja deswegen schon bei euch in der Mensa mitgeholfen und heute bist du jetzt bei uns. Was wäre jetzt eigentlich deine Arbeit, wenn du nicht hier wärst?
4: Meine Arbeit ist die Salattheke vorbereiten.
1: Und wann geht's dann bei euch in der Mensa los? Also wann kommen die ersten Leute immer?
4: 11:30, 12 sowas.
3: Und dann ist ja erstmal richtig Party, das habe ich auch mitbekommen. Da ist richtig viel los. Und wenn die Gäste dann wieder weg sind, dann kommt ja eigentlich dein Spezialgebiet.
4: Kaffeemaschine reinigen.
3: Aha.
1: Oh, da wo andere sich ganz gerne verdrücken vor
4: genau,
1: der Aufgabe.
4: Ja.
1: Was ist der Trick? Wie macht man es richtig, Ludi?
4: Ich habe halt die Technik raus.
1: Das klingt, als hättest du so eine klare Abfolge, was
4: ja,
1: du jeden Tag machen musst.
4: Ja.
1: Super. Wie schlimm hat Hanna das durcheinander gebracht, als sie meinte?
4: Gar nicht.
1: Wirklich? Kann ich mir irgendwie noch gar nicht so richtig vorstellen. Aber wir hören einfach gleich mal rein. Nach zwei Songs, würde ich sagen.
3: Die neue 107.7 ist hier. Besser Rock und Pop.

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0: Hier. Schönen guten Morgen,
1: Hallöchen.
0: 20 nach 9 ist es. Ludmilla aus Nütting und ich tauschen quasi die Schicht, ja?
1: Ja.
0: Ludi arbeitet in der Mensa Frickenhausen im Kreis Esslingen. Dort habe ich sie letzte Woche unterstützt und heute schaut sich Ludi jetzt hier bei uns den Job als Radiomoderatorin an.
1: Richtig geile Aktion. Wir freuen uns riesig, dass wir Teil von der Aktion Schichtwechsel sein dürfen. Und Ludi, jetzt mal ganz im Ernst, wie war's, als Hanna letzte Woche bei dir auf der Arbeit war?
2: Mega, mega aufregend.
0: Ja. Für mich war es mega, mega aufregend. Ich bin hier zu dir gekommen.
2: Ja.
0: Und erzähl kurz nochmal, was machst du immer, was ist deine Arbeit und was habe ich vor allem dann dir helfen können?
2: Meine Arbeit ist zu gucken, dass du auch Arbeit hattest.
0: Richtig.
2: Und
1: das ist wichtig,
2: dich anzuleiten auf jeden Fall.
0: Das angefangen haben wir ja erstmal mit der Wäsche,
2: genau,
0: oder?
2: Genau, ja.
0: Hast mir erst mal gesagt, dass man nicht so viel einmal in die Waschmaschine stopfen darf und auch nicht so viel nebeneinander aufhängen. Habe ich gleich mal falsch gemacht, dann trocknet es nämlich nicht.
2: Genau.
0: Und Besprechungsraum haben wir vorbereitet zusammen.
2: Ja.
0: Wie war ich da?
2: Gut.
0: Alles gut gemacht.
2: Mega.
0: Gut. Ah, Gott sei Dank.
1: Ja. Als Hanna zu Besuch war, haben wir natürlich auch ein paar Mikrofons versteckt gehabt.
2: Genau.
1: Und wir hören doch einfach mal, wie das mit euch beiden so geklappt hat, die Zusammenarbeit, oder?
2: Ich weiß halt jetzt, was da jetzt los ist.
0: Oh, die stehen schon, okay.
2: Ja, ich will das durchballern. Ich will schaffen. Ich möchte
0: keine Zeit, wir müssen schaffen.
2: Guck, was ich alles kann. Ich kann da gucken, da gucken, da gucken.
0: Sehr gut.
2: Multitasking. Jetzt musst du gleich aufpassen, weil es gleich heiß kommt.
0: Oh.
2: Vorsicht!
1: Na?
2: Cool, mega!
1: Das bringt es ganz gut auf den Punkt. Das wirkt, als wäre da schon auch Hektik dahinter.
2: Ja, das war's auch.
1: Unser Rezept gegen Hektik ist bester Rock und Pop. Wir quatschen gleich nach Mando Diao.

0: 97.7 Baden-Württembergs rockigste Morning-Show hat diese Stunde Verstärkung. Wir haben Ludmilla aus Nürtingen bei uns, die eigentlich in der Mensa Frickenhausen im Kreis Esslingen arbeitet. Da habe ich sie auch schon besucht. Heute schnuppert Ludi jetzt aber hier bei uns rein.
1: Wir haben ja gerade schon gehört, Ludi, bei euch wird es manchmal brutal stressig, wenn vor allem alle dann um 12 Uhr in die Mensa stürmen. Gibt es denn auch mal stille Momente? Oder?
2: Es ist schon Action pur.
1: Ja?
0: Ja, das kann ich bestätigen. Also ich sag mal, bei uns geht es ja auch oft laut zu, aber bei euch ging es auch schon sehr und sehr lustig vor allem. Ihr seid eine sehr lustige Truppe.
2: Ja.
0: Das ist echt cool. Kannst du bitte aufhören, meinen Kopfhörer immer lauter
1: das
0: zu machen?
1: Das ist
2: deiner. Hallo, lassen Sie meine Hanna in Ruhe.
0: Ja, so nämlich.
1: Ich bin hier ab heute in der Unterzahl.
0: Echt so. Das Problem ist, Nikolaus ist schwerhörig.
1: Ja.
0: Und der hat seine Kopfhörer immer auf Anschlag. Und ich gar nicht. Und jetzt hat er die ganze Zeit gerade an meinem Rädchen hier gedreht.
1: Tut mir leid.
0: Und ich denke, was macht er denn?
1: Auch für uns ist das heute eine besondere Situation. Das ist eine richtige Premiere eigentlich, dass du hier bist.
0: Es ist eine Ehre, dass du hier sein
2: Ja, ich fühle mich auch geehrt.

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1: Was ein wunderschöner Morgen. Wir von der 977 beteiligen uns an der Aktion Schichtwechsel. Menschen mit und ohne Behinderung arbeiten für einen Tag in der jeweils anderen Arbeitswelt. Hanna war letzte Woche schon bei Ludmilla in der Mensa Frickenhausen im Kreis Esslingen. Und heute ist Luddy jetzt bei uns und deswegen präsentiert ihr jetzt wahrscheinlich zusammen natürlich auch das Wetter, ne?
2: Hier ist das Wetter für uns in Baden-Württemberg und ich mach mal schnell die aktuellen Temperaturen. Mhm. In Sinsheim messen wir aktuell 13 Grad, in Schwäbisch Gmünd 12 und bei euch in Böblingen 13 Grad. Und jetzt du, Luddy, auf deinem Weg zu uns, wie war's denn da draußen?
3: Sehr schön. Bewölkt bisschen, aber Sonne kam trotzdem raus.
2: Am Nachmittag ist gerade immer richtig cool, oder?
3: Ja.
2: Und dann wartet erstmal noch morgen ab. Ab morgen kommt dann nämlich allerfeinstes Altweiber-Sommerwetter zu uns. 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
1: 3 Minuten nach 9:30, die neue 177 Verkehrsservice. Heute natürlich auch mit Luddy. Du kommst aus Nürtingen, da gibt es doch auch fast jeden Tag Stau, oder?
3: Bei der Ampel.
1: Ortseinfahrt?
3: Ja.
1: Das kenne ich. Wenn man da aus Wendlingen ist es, nach Nürtingen runterkommt, ja, wenn es da rot ist, da steht ihr. Wahrscheinlich auch heute Morgen.
3: Ja.
1: Außerdem, vorsichtig, auf der A81, ein Teppich liegt zwischen Ludwigsburg-Nord und Pleidelsheim. Linke und mittlere Spur sind blockiert. Und Reifenteile auf der A8, aufpassen, zwischen Esslingen und Pliningen. Eure Staus und Blitzer immer kostenlos. 0800 24 7 1077. 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
2: Schönen guten Morgen. Hier sind Hanna, Nikolaus und diese Stunde auch noch Ludmilla.
1: Hallo.
2: Du hast uns ja schon verraten, dass du Musik von Michael Jackson liebst. Deswegen darfst du jetzt natürlich auch unseren nächsten Song anmoderieren.
1: Oh ja.
3: Hi, hier ist Ludmilla. Hier kommt Michael Jackson mit Beat It. Hier ist richtig geile Mucke.

0: Das Siemensa Frickenhausen im Kreis Esslingen heute mit uns am Aktionstag Schichtwechsel teilnimmt. Menschen mit und ohne Behinderung tauschen für einen Tag ihren Arbeitsplatz.
1: Es ist 9.38 Uhr. Dann wird Max Rockigste Morning Show mit Hanna, Nikolaus und diese Stunde eben auch mit Ludmilla. Letzte Woche warst du bei ihr in der Mensa, Hanna.
0: Ja.
1: Heute bist du bei uns, Luddi. Schnupperst mal für einen Tag Radioluft. Wobei du das ja eigentlich alles kennst, ne? Weil du und deine Kollegen in der Mensa, das muss man wissen, ihr seid richtige Social Media Stars.
0: Ja.
1: Erzähl mal, was macht ihr da jeden Tag?
2: Reels.
1: Hanna, das sind Kurzvideos,
2: falls
1: das
2: genau.
3: Ja. Ich durfte ja auch Teil davon sein.
0: Geil?
3: Genau.
0: Und am wichtigsten, was ihr eigentlich jeden Tag in jedem Video macht, ist?
2: Das Essen vorstellen.
1: Euer berühmtes
2: genau,
1: Ding, gell?
2: Ja.
0: Und dann am Ende?
2: Guten Appetit.
0: Genau,
1: ganz
0: am Ende.
1: Richtig.
0: Guten
1: ja.
0: Appetit.
2: Genau.
0: Und du hast mir auch schon verraten, diese Videos haben dazu geführt, dass du sogar schon auf der Straße erkannt wirst.
2: Ja.
1: Oh.
2: Privat.
1: Und wie fühlt sich das dann an?
2: Merkwürdig, aber gut.
0: Ja, kein Wunder bei über 20.000 Followern. Schaut ihr auch gerne mal vorbei auf Instagram bei der Mensa Frickenhausen. Die neue 107.7 hier.

0: Über 20.000 Menschen aus Baden-Württemberg lieben nicht nur das Essen, sondern auch die Instagram-Videos von der Mensa Frickenhausen.
1: Hier ist die neue 107.7. Wir freuen uns sehr, dass wir Teil vom Aktionstag Schichtwechsel sein dürfen.
0: Yes.
1: Menschen mit und ohne Behinderung wechseln für einen Tag den Arbeitsplatz. Ich war deswegen schon in der Mensa Frickenhausen vom Verein Leben Inklusiv. Und heute ist jetzt eben Ludmilla bei uns.
0: Ludi, bei euch wird in der Mensa ja nicht nur gekocht, es werden auch immer so kurze Insta-Videos, Reels dazu gedreht. Und da habe ich dich wirklich sofort ins Herz geschlossen, weil du sagst ja zu jedem Gemüse einfach Grünzeug.
2: Ja, genau.
0: Ja, genau so sehe ich das auch. Mit Grünzeug, ohne Grünzeug. Phänomenal.
1: Ja. Und jetzt bist du hier bei uns. Das heißt, du kannst heute gar nicht präsentieren, oder? Auf Insta.
2: Nein. Das müssen meine Kollegen machen.
1: Legen die das auch mit diesem hier mit Grünzeug hin?
2: Ja.
1: Aber da bin ich gespannt.
0: Wir werden es uns auf Instagram anschauen und werden das gemeinsam bewerten.
2: Auf jeden Fall.
0: Ludi, alles klar. Ja. Dann lass uns doch noch weiter Musik spielen.
1: Ich würde sagen, wieder anmoderieren.
2: Genau. Ja, genau. Hier ist Ludi, hier sind Mad and Work, Down Under.

0: Und so schnell kann im Radio eine Stunde rum sein. Seit 9 Uhr haben wir Lutten Miller aus Nürtingen zu Gast. Hier ist die neue 107.7.
1: Letzte Woche habe ich Lutti an ihrem Arbeitsplatz in der Mensa Frickenhausen im Kreis Essling unterstützt. Und heute durfte sie sich jetzt als Radiomoderatorin bei uns ausprobieren. Nochmal herzlichen Dank, dass ihr uns für den Aktionstag Schichtwechsel ausgesucht habt.
0: Ja, mega.
1: Und du hast die letzte Stunde hier wirklich mit Bravour gemeistert, Lutti. Komm, hau noch die letzte Anmoderation raus.
0: Komm, jawohl.
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0: Ja, mega. Wir können eigentlich gleich kündigen.
2: Ja, genau, morgen stellt mich ein.
0: Ja, morgen sind wir hier wirklich überflüssig. Miller, das hat wirklich unfassbar großen Spaß gemacht mit dir.
2: Ich würde noch jemanden grüßen, meine Mensa-Crew.
1: Ach, ja. Unbedingt, da schließen wir uns auch gleich an. Liebe yes. Grüße an die Mensa Frickenhausen. Wir wissen, dass ihr gerade alle zuhört. Es war mir wirklich ein Fest, euch alle kennenlernen zu dürfen.
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19: Im Bundestag steht heute so einiges auf dem Plan. Es geht unter anderem um neue Regeln für Nachrichtendienste. Eins unserer Themen jetzt. Es ist Donnerstagvormittag, gleich 10 Uhr.
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19: Mit Stefanie Häuslein. Guten Tag.
0: Der Bundestag berät heute über die Aufrüstung der Nachrichtendienste. Sie sollen mehr Rechte bekommen, zum Beispiel in bestimmten Fällen nicht nur Informationen sammeln, sondern aktiv eingreifen dürfen. Kritiker fürchten eine Schwächung der parlamentarischen Kontrolle. Aber Konstantin von Notz von den Grünen sagt auch,
21: dass wir das grundsätzlich anschaffen wollen, dass die Dienste schlagkräftiger werden müssen. Das eint uns und das sehen wir genauso. Jetzt ist hier heute Morgen die erste Lesung und es ist eine wesentliche Frage, ob das Parlament noch etwas an diesem Gesetzesentwurf verändert. Ich glaube, wir können das zusammen machen. Die parlamentarische Kontrolle ist wichtig, dass die diesen neuen Befugnissen entspricht. Und nur dann wird dieses Gesetz vom Bundesverfassungsgericht halten, denn da wird es zu 100% landen.
0: US-Präsident Trump muss die von ihm verbannten Medien wieder ins Weiße Haus lassen. Das hat ein Bundesrichter entschieden. Über 50 Medien und Verbände hatten sich hinter einen Eilantrag der Kollegen gestellt, selbst Trumps Lieblingssender Fox News. Der Präsident hatte mehreren großen Sendern wegen ihrer Kritik Fake News vorgeworfen. Die Beschneidung der freien Presse gilt als Warnsignal für die demokratische Ordnung. Und jetzt weitere Meldungen in Kürze. Niedersachsens Regierungschef Lies plädiert wegen der Spritpreise für eine deutsche Übergewinnsteuer für Ölkonzerne. Das hat er bei Table Briefings erklärt. Die EU-Kommission lehnt die europäische Version der Steuer ab, betont aber, die Staaten könnten sie selbst einführen. In Heidenheim war in der Nacht und am Morgen ein größerer Polizeieinsatz. Ein dpa-Reporter berichtet von Patronenhülsen und Einschusslöchern in einer Hauswand. Die Spurensicherung sei noch vor Ort, heißt es von der Polizei. Genaueres gebe es am Mittag. Und auch besprochen wird im Bundestag heute ein neuer Entwurf für eine Widerspruchsregelung bei der Organspende. Jeder Erwachsene wäre damit nach dem Tod automatisch Organspender, wenn er nicht zuvor widerspricht. In Baden-Württemberg warten 850 Menschen auf ein Spenderorgan.
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19: Hier ist das Wetter für uns in Baden-Württemberg. In Steinenbronn haben wir aktuell 16 Grad, 14 Grad in Kirchheim-Teck, 15 in Bad Rappenau. Dicke Wolken unterwegs, ab und zu Sonne, bis zu 20 Grad sind drin. Dazu ist es teils ganz schön windig. Ab morgen erst neblig, dann Sonne pur, bis zu 25 Grad. Und am Wochenende wird's richtig warm. 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Auf der A8 Karlsruhe Richtung Stuttgart, stockender Verkehr zwischen Pforzheim West und Ost auf 3 Kilometern. B10 Ulm-Stuttgart zwischen Geislingen an der Steige und Giengen an der Vils in beiden Richtungen 2 Kilometer Stau und 2 Kilometer Stau auch auf der B312 an der Baustelle Höhe Neckartenzlingen. Da staut sich in beide Richtungen. Eure Staus und Blitzer immer kostenlos. 0800 24 7 107 7. Gute Fahrt.
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19: Wir spielen die meisten 80er jetzt von Guns N' Roses, haben den in 5 Minuten fertig gehabt und fanden ihn am Anfang richtig scheiße. Zum Glück haben wir ihn rausgebracht. Sweet Child of Mine, ich bin Doro, hi.
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0: Weltbester Rock und Pop von der Steve Miller Band um 10.23 Uhr hier auf der 977. Bisschen windig heute, oder? Ich glaube, es ist der frische Wind, der durch die deutsche Fußballnationalmannschaft weht. Heute erstes Spiel mit Jürgen Klopp als Chef auf der Trainerbank. Nations League in Amsterdam, gleich der Klassiker gegen die Niederlande. Und die Spieler haben sich an die doch recht strengen Regeln ein bisschen gewöhnen müssen. Ja? Was gilt denn unter Jürgen Klopp ab sofort für die Spieler? A. Handyverbot. B. Absolute Pünktlichkeit. C. Gemeinsames Abendessen für alle. Eine waschechte Klugscheißerfrage in Baden-Württembergs rockigster Morningshow bei Hanna und Nikolaus heute. Was davon stimmt? Markus aus Höringen bei Rottweil.
1: Sie müssen abends alle zusammen beim Essen sitzen.
2: Und das ist richtig, jawohl!
1: Ja.
2: Weißt du was?
1: Ja.
2: Sie haben auch Handyverbot und müssen pünktlich sein. Alle Antworten sind richtig.
1: Ja.
2: Es ist wie in einem strengen Elternhaus. Die dürfen sich auch jetzt nicht mehr hier einen Friseur einbestellen und solche Sachen.
3: Nicht mehr so viel Familie da haben.
2: Es geht
3: also
2: um
3: wirklich
2: Sport.
3: Ja.
1: Ja, so muss das sein.
3: Aha.
2: Aber ja, wir freuen uns alle.
3: Hoffentlich bringt's was.
2: Und ich glaube, wenn Jürgen Klopp heute das erste Spiel gewinnt, dann wird er auch Nachfolger von Friedrich Merz. Also er ist ja wirklich der Heilbringer für uns alle.
0: Baden-Württembergs rockigste Morningshow mit der Klugscheißerfrage um kurz nach 6:30 morgen früh zum Fertigmachen im Bad. Und heute Abend erstes Deutschlandspiel gegen die Niederlande. 20:45 ist Anpfiff und es kommt bei RTL.

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12: Hier ist das Wetter für uns in Baden-Württemberg. Morgen wird es wieder sonnig und warm. Heute dicke Wolken, windig, zwischendurch auch mal Sonne bei 16 bis 24 Grad. 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Kurz nach 11:30 die neue 177 Verkehrsservice. Auf der A8 Karlsruhe Richtung Stuttgart 2 Kilometer Stop and Go zwischen Pforzheim West und Ost. Auf der B10 Ulm-Stuttgart viel los zwischen Geislingen und Giengen 2 Kilometer Stau in beiden Richtungen. Das gleiche auf der B312 an der Baustelle Höhe Neckar-Tänzlingen 2 Kilometer Stau da beidseitig. Eure Staus und Blitzer immer kostenlos 0800 24 7 177. Ich bin Doro, hallo. Wir schaffen jetzt mit Billy Idol und Rebel Yell. Das sind die meisten 80er, die meisten 90er, die meiste Musik fürs Geschäft für euch in Baden-Württemberg.
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0: Donnerstagvormittag, bester Rock und Pop von Green Day auf der neuen 107.7. 10.42 Uhr ist es. Geht's euch manchmal auch so? Ihr habt so manche Leute schon ewig nicht mehr gesehen und dann trefft ihr sie ganz zufällig an den komischsten Orten wieder. War bei mir auch mal so, da war ich einmal in Las Vegas, ja, und ausgerechnet da an so einem Springbrunnen vor einem Hotel habe ich einen alten Kumpel getroffen. Haben wir auch gesagt, müssen wir erst in die USA fliegen, um uns zu treffen. Und unseren Rockstars geht's doch genauso.
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0: Habe ich auch heute wieder hier am Start zum Schaffen wie jeden Tag ein Geheimnis aus der Rockwelt. Wenn ihr das knackt, dann geht unsere neue 107.7 Tasse heute an euch. Mein geheimes Rockstar-Wort kommt von Alphaville. Frontmann Marian Gold hat nämlich kürzlich erst seine alte Nachbarin getroffen. Eine wichtige Frau in seinem Leben, denn von ihr hat er seinen Nachnamen damals geklaut. Gold. Und wo sind sich die beiden über den Weg gelaufen?
2: Nach 40 Jahren habe ich sie ausgerechnet im wieder getroffen.
0: Wo könnte das gewesen sein? Kleiner Tipp, wir sind da im besten Fall nur selten und viele mögen es da überhaupt nicht. 0800 24 7 1077. Jetzt gern mittippen.

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15: Bei Union und SPD zeichnet sich ein Kompromiss ab im Rentenstreit. Eins unserer Themen jetzt. Es ist Donnerstagvormittag, 11 Uhr.
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16: Schönen guten Tag. Der Bundestag hat sich zum ersten Mal mit der geplanten Reform der Geheimdienste beschäftigt. Bundesnachrichtendienst und Verfassungsschutz sollen deutlich mehr Rechte bekommen und in Zukunft auch aktiv gegen Hacker und Saboteure vorgehen dürfen. Innenminister Dobrindt sagte:
17: Wenn es einen Bombenanschlag gegen Deutschland gibt, wenn der geplant ist, wenn der identifiziert ist, ja, dann muss es doch schlichtweg möglich sein, dass unser Verfassungsschutz als Abwehrdienst auch den Sprengstoff entschärft, austauscht und manipuliert. Das ist Schutz von Land, Bevölkerung und Demokratie, meine Damen und Herren.
16: Prominente Grüne warnen vor einer Koalition mit den Linken in Berlin. Baden-Württembergs Ministerpräsident Özdemir begründet das im Politico-Podcast mit antisemitischen Aussagen einiger linken Politiker. Er fordert, dass seine Parteifreunde dieselben Maßstäbe anlegen wie bei der AfD. Und nun weitere Meldungen in Kürze. Bei Union und SPD deutet sich laut Bild-Zeitung ein Kompromiss im Rentenstreit an. Konkret geht es um die sogenannte Rente mit 63. Die soll im Kern erhalten bleiben, allerdings muss man in Zukunft wohl 47 Jahre arbeiten, um abschlagsfrei in Rente zu gehen. Aktuell sind es 45 Beitragsjahre. Die Chefs großer KI-Firmen warnen vor ihren eigenen Erfindungen. Vor dem UN-Sicherheitsrat forderten sie strengere Regeln und boten ihre Mitarbeit an. OpenAI-Chef Altman sagte, KI könnte sich so schnell entwickeln, dass Menschen kaum noch eingreifen können. Mehr als 20 Staaten wollen eine internationale Kontrollbehörde. Berlin zieht sich offiziell aus dem Rennen um die Olympischen Spiele zurück. Der regierende Bürgermeister Wegner macht die Linke dafür verantwortlich. Grundspitzenkandidatin Ehrhalb hatte nach dem Wahlsieg gesagt, dass sich die Bewerbung Berlins erledigt habe.
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15: Das Wetter für uns in Baden-Württemberg ist heute wolkig, in Fellbach bei 16 Grad aktuell, in Ehlingen haben wir 18 Grad, in Schwäbisch Hall 16. Dicke Wolken unterwegs, ein bisschen Wind und ab und zu Sonne bei um die 20 Grad heute. Ab morgen dann erst neblig, später sonnig und bis zu 25 Grad. 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Nicht viel los auf den Straßen. Außer auf der B10 Ulm-Stuttgart im Kreis Göppingen zwischen Geislingen an der Steige und Giengen an der Vils in beiden Richtungen 2 Kilometer Stau. Dann wird geblitzt im Kreis Ludwigsburg von der Hauptstraße unter Rieksingen Richtung Markgröningen. 30 erlaubt. Eure Staus und Blitzer immer kostenlos melden unter 0800 24 7 107. 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
15: Mittwochvormittag, kurz nach 11. Ich bin Doro, hi, und bei euch im Geschäft mit den meisten 80ern. Und Survivor, hier ist Burning Heart.
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0: Patti Smith Crew mit bestem Rock und Pop am Donnerstagvormittag hier auf der neuen 107.7. Was haben ein USB-Stick mit alten Familienbildern, eine Kartoffel, die schon austreibt und ein Rubbellos gemeinsam? Das alles habt ihr in euren Sofaritzen in Baden-Württemberg entdeckt.
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0: Und das alles nur wegen der dicken Sofarechnung von Harry aus Lahr im Ortenau-Kreis. Knapp 500 Euro hat er wieder auf dem Konto. Glückwunsch, das neue Sofa zahlen wir. Und danke, dass ihr uns so viel geschrieben habt, was in eurer Sofaritze wieder gefunden worden ist. Also es ist wirklich der Wahnsinn. Den Vogel abgeschossen, ja, hat aber Tim aus Göppingen-Jebenhausen mit dem, was er da aus seinem Sofa hervorgezogen hat.
2: Ich habe da mein altes iPhone 14 gefunden. Das war ganz lange verschollen geglaubt. Das Fernsehzimmer ist bei uns tatsächlich im Keller. Dementsprechend hat es da kein Netz gehabt. Ich habe da mehrfach versucht, es damals anzurufen, aber es ist halt nie irgendwas rangegangen. Und auf die Idee mit der Sofaritze bin ich halt gar nicht erst gekommen, da wirklich nachzuschauen.
0: Zum Glück gibt's uns die neue 107.7. Welche Rechnung dürfen wir euch zahlen? Vielleicht habt ihr ja Glück um 7, 12 und 16 Uhr jeden Tag. Vielleicht ziehen wir sie. Schickt sie uns gern über die neue 107.7.de oder unsere App. Hier ist bester Rock und Pop von Rockwell. Gleich 5:30 Uhr.

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0: Hier ist das Wetter für uns in Baden-Württemberg. Es ist heute zwar wolkig, aber trocken und zwischendurch kommt die Sonne raus bei um die 20 Grad. Ab morgen wird es dann wieder sonnig und deutlich wärmer. 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Die neue 107.7 Verkehrsservice um eine Minute nach 11:30. Vorsicht auf der A8 Richtung Ulm. Zwischen Hohenstadt und Rastplatz Alphöhe. Unfall auf der linken Spur, noch nicht abgesichert. Und im Kreis Göppingen staut sich's auf der B10 Ulm-Stuttgart in beiden Richtungen zwischen Geislingen und Giengen 2 Kilometer. Dann wird geblitzt in Reutlingen-Rommelsbach Richtung Oferdingen. Tempo 50 ist da. Eure Staus, eure Blitzer, immer kostenlos. 0800 24 7 107. Mittwoch-Arbeitstag bei uns. Immer mit den meisten 80ern, den meisten 90ern, der meisten Musik, auch wenn Donnerstag ist. Bon Jovi jetzt, Runaway. Ich bin Doro. Hi.
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0: erster Rock und Pop von den Scorpions. Aus Hannover hier auf der neuen 107.7 und aus Münster von Alpha Will und Marian Gold, der eigentlich gar nicht Marian Gold heißt, sondern er heißt Hartwig Schierbaum, ja, hat sich dann aber vor 40 Jahren gedacht, hey, meine Nachbarin heißt Gold. Ich finde den Namen so toll, ich nenne mich auch so. Und dann trifft Marian Gold diese Nachbarin ganz zufällig wo wieder?
1: Nach 40 Jahren habe ich sie ausgerechnet im wieder getroffen.
0: Wo könnte es sein? Wer knackt mein geheimes Rockstar-Wort heute? Dennis aus Mühlacker im Enzkreis denkt, es war auf dem Friedhof. Das wäre richtig komisch, ja? Aber nee, ist es nicht. Was denkt ihr? Tippt gern mit. 08

0: Guten Tag, ich bin Daniel Heinze von der katholischen Kirche. Wer schläft, sündigt nicht, sagt ein Spruch. Wer sich also möglichst ruhig verhält, dem kann man zumindest keine Fehler vorwerfen, heißt das. Ich finde, das stimmt ja gar nicht. Manchmal sündige ich auch, wenn ich nichts tue. Jeden Tag vergehen so viele Chancen, wo ich handeln könnte und doch nichts mache oder etwas unterlasse. Oft einfach aus Gedankenlosigkeit. Müsste ich nicht mal wieder meinen Kumpel anrufen, der jetzt geschieden ist und dem es nicht gut geht? Hab mich lange nicht gemeldet bei dem. Und was macht meine Bank eigentlich mit meinem Gesparten? Legt sie es menschenwürdig an oder in irgendwelche zerstörerischen Fonds? Auch am Supermarktregal kann ich entscheiden. Kaufe ich etwas Faires oder lasse ich's? Solche Gedankenlosigkeiten werden selten vor Gerichten verhandelt. Sünden sind sie aber trotzdem irgendwie. Wer schläft, sündigt also doch. Aber ich kann aufwachen und was dagegen tun.
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1: Berlin hat sich jetzt aus dem Rennen um die Olympischen Spiele zurückgezogen. Warum? Eins unserer Themen jetzt. Es ist Donnerstagmittag, 12 Uhr.
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2: Schönen guten Tag. Der Bundestag hat sich zum ersten Mal mit der geplanten Reform der Geheimdienste beschäftigt. Bundesnachrichtendienst und Verfassungsschutz sollen mehr Rechte bekommen und künftig auch aktiv gegen Hacker und Saboteure vorgehen dürfen. Der Opposition, insbesondere AfD und Linkspartei, gehen die Maßnahmen zu weit. Nach der Wahl in Berlin warnen prominente Grüne vor einer Koalition mit der Linken. Hintergrund sind antisemitische Aussagen mehrerer linken Politiker. Mehr von Tim Britztrup.
3: Baden-Württembergs Ministerpräsident Özdemir fordert seine Parteifreunde im Politico-Podcast dazu auf, dieselben Maßstäbe anzulegen wie bei der AfD. Auch der Grünen-Politiker und Vorsitzende der Deutsch-Israelischen Gesellschaft Volker Beck warnt vor einer linksgeführten Regierung in Berlin. Er sagte der Neuen Osnabrücker Zeitung, er sehe bei der Linken Terrorfreunde im Kader sitzen. Beck fordert eine klare Absage an die Linkspartei und spricht sich für eine Koalition mit CDU und SPD aus.
2: Und nun weitere Meldungen in Kürze. Die deutsche Wirtschaft wächst deutlich kräftiger als bisher erwartet. Die Forschungsinstitute haben ihre Prognose auf 1,3% angehoben und das trotz anhaltender Krisen wie dem Iran-Krieg. Im Frühjahr hatten die Experten noch mit einem Wachstum von 0,6% gerechnet. In Heidenheim untersucht die Polizei mehrere verdächtige Vorfälle. An einem Gebäude sind Einschusslöcher entdeckt worden, auf der Straße lagen Patronenhülsen. Außerdem geht es um gezündete Böller und ausgelaufenes Benzin vor einer Gaststätte. Ob die Vorfälle zusammenhängen, ist noch unklar. Berlin zieht sich offiziell aus dem Rennen um die Olympischen Spiele zurück. Der regierende Bürgermeister Wegner macht die Linke dafür verantwortlich. Grundspitzenkandidatin Ehrhalp hatte nach dem Wahlsieg gesagt, dass sich die Bewerbung Berlins erledigt habe.
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1: Hier ist das Wetter für uns in Baden-Württemberg. Aktuell 19 Grad in Schwetzingen, 20 Grad in Wiesensteig und in Tübingen. Ab morgen wird es wieder schön sonnig und warm. Heute noch dicke Wolken, windig, zwischendurch mal Sonne bei um die 20 Grad. 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Vorsicht im Alb-Donau-Kreis auf der Landstraße zwischen Breitlingen und Beimerstetten, da läuft ein Hund. Auf der B10 Ulm-Stuttgart 2 Kilometer Stau zwischen Geislingen und Gingen an der Vils in beide Richtungen. Und geblitzt wird im Kreis Heilbronn auf der Landstraße von Beilstein Richtung Auenstein. Da dürft ihr 50 fahren. Eure Staus und Blitzer immer kostenlos unter 0800 24 7 1077. Gute Fahrt! 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
1: Schönen Donnerstag im Geschäft, ich bin Doro, hi. Gleich ist Mittagspause. Und davor würde ich sagen, sorgen wir mal noch für ein echtes Highlight. Wie immer um 7, 12 und 16 Uhr. Weil es könnte ja sein, dass ich jetzt eure Rechnung ziehe. Viel Glück, wenn ihr uns eine geschickt habt über unsere App oder Homepage. Und wir würden jetzt gerne eine Hotelübernachtung zahlen für 195 Euro für Gabriele Wiesner aus Waiblingen. Gabriele, jetzt ab ans Handy 0800 24 7 1077. Du hast 3 Songs Zeit, dich hier bei uns zu melden. Ich spiele uns Lenny Kravitz, Linkin Park und Ryan Adams mit bestem Rock und Pop. Hier ist Summer of Six.

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0: mit Fly Away, letzter Song von drei Rechnungssongs nach 12.
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0: Immer um 7, 12 und 16 Uhr. Wenn wir da eine Rechnung ziehen und euren Namen sagen, spielen wir drei Songs. Und in dieser Zeit solltet ihr so schnell es geht anrufen. Ich hoffe, Gabriele Wiesner aus Waiblingen hat das gemacht. Ihre Rechnung habe ich nämlich eben gezogen. Jetzt bin ich gespannt. 0800 24 7 1077. Wer ist dran? Hallo.
2: Gabi Wiesner hier. Gabriele Wiesner. Sie haben mich gezogen.
0: Hallo Gabi, grüße dich.
2: Ja, hallo.
0: Wir zahlen deine Übernachtung in Erfurt.
2: Das freut mich jetzt tierisch. Vielen, vielen Dank. Das
0: gerne.
2: Ist super. Danke, danke, danke.

0: bedanken.
1: Auf jeden Fall. Da lädst du eben auf einen Kaffee mindestens ein.
0: Das mache ich auf jeden Fall.
1: Freut mich, dass es geklappt hat und Glückwunsch nach Waiblingen.
0: Vielen, vielen lieben Dank. Dankeschön. Ich höre euch schon jahrelang und das macht halt schon immer gute Laune und ihr seid ein super Team.
1: Oh, vielen Dank. Ach, das geht ja jetzt runter wie Öl, du. Danke, Gabi. Mach's gut, ja?
0: Herzlichen Dank nochmal. Danke. Einen schönen Tag euch.

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6: Hier ist das Wetter für uns in Baden-Württemberg am Donnerstag. Heute wolkig, windig, aber trocken. Sonne gibt's zwischendurch bei um die 20 Grad. Und ab morgen wird's dann wieder schön sonnig, bis zu 25 Grad. Am Wochenende sogar noch wärmer. 12:30 ist es, die neue 177 Verkehrsservice. Bitte Vorsicht auf der B10. Von Göppingen Richtung Stuttgart in der Ausfahrt Deizesau ist ein Fahrzeug liegen geblieben. Auf der A8 in Richtung Karlsruhe zwischen Heimsheim und Pforzheim Nord Baustelle und 8 Kilometer stockend. Und geblitzt wird im Kreis Ludwigsburg an der Ortsausfahrt Steinheim an der Mur Richtung Kleinbottwar und am Ortseingang Echterdingen im Kreis Esslingen kurz vor dem Rewe. 50 dürft ihr fahren. Danke Tom fürs Melden. Eure Staus und Blitzer. Immer kostenlos. 0800 24 7 177. Gute Fahrt. Schöne Mittagspause. Wir sind dabei im Geschäft bei euch mit den meisten 80ern, den meisten 90ern, der meisten Musik und Kenny Loggins. Welcome to Hard Light. Ich bin Doro. Hi.
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Steven Tyler von Aerosmith. Bester Rock und Pop hier auf der neuen 107.7 in der Mittagspause. 12.41 Uhr. Und hier ist Paula Abdul aus den 80ern.

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14: Gute Nachrichten für die deutsche Wirtschaft, denn Experten gehen von einem deutlich stärkeren Wachstum aus als erwartet. Eins unserer Themen jetzt. Es ist Donnerstagmittag, 13 Uhr.
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16: Schönen guten Tag. Nächster Vorstoß in Sachen Organspende im Bundestag. Die Abgeordneten haben über einen neuen Anlauf zur Widerspruchslösung debattiert. Tim Britztrup mit den Einzelheiten.
17: Nach dem fraktionsübergreifenden Antrag soll in Zukunft jeder zum Organspender werden, der nicht ausdrücklich widerspricht. Ein ähnlicher Vorstoß war vor 6 Jahren gescheitert. Die Verfasser sind aber optimistisch, dass es diesmal klappt. Aktuell muss man zu Lebzeiten aktiv zugestimmt haben, dass Organe entnommen werden dürfen. In Deutschland warten über 8000 Menschen auf ein Spenderorgan. Pro Jahr werden aber nur 1000 Menschen nach ihrem Tod zu Organspendern.
16: Die Stimmung ist schlechter als die Lage. Das sagen führende Experten mit Blick auf die Wirtschaft in Deutschland. Sie rechnen in diesem Jahr mit einem Wachstum von 1,3%, mehr als doppelt so viel wie im Frühjahr gedacht. Dafür gibt es mehrere Gründe, sagt Oliver Holtemöller vom Leibniz-Institut für Wirtschaftsforschung.
18: Zum einen entwickelt sich die Weltwirtschaft trotz der Belastungen durch den Konflikt am Persischen Golf erstaunlich robust. Davon profitiert etwa die deutsche Exportwirtschaft. Dahinter steht zum anderen aber auch der weltweite Boom bei künstlicher Intelligenz. Und nicht zuletzt haben wir noch die höheren Ausgaben für Infrastruktur und Verteidigung.
16: Und nun weitere Meldungen in Kürze. In einem Werk in Eppelheim im Rhein-Neckar-Kreis, in dem auch Capri-Sun abgefüllt wird, ist offenbar ein unbekannter Stoff ausgetreten. Mehrere Mitarbeiter klagten über Atemwegs- und Augenreizungen. Der Feuerwehreinsatz ist inzwischen beendet. Berlin zieht sich offiziell aus dem Rennen um die Olympischen Spiele zurück. Der regierende Bürgermeister Wegner macht die Linke dafür verantwortlich. Grund: Spitzenkandidatin Ehralp hatte nach dem Wahlsieg gesagt, dass sich die Bewerbung Berlins erledigt habe. Heute wird es ernst für Jürgen Klopp. Er hat am Abend sein erstes Länderspiel als neuer Bundestrainer. In Amsterdam spielt das DFB-Team in der Nations League gegen die Niederlande. Los geht's, 20.45 Uhr.
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14: Hier ist das Wetter für uns in Baden-Württemberg mit den aktuellen Temperaturen. In Böbingen an der Rems haben wir 16 Grad. 18 Grad sind es in Pforzheim und auch in Waiblingen. Dazu dicke Wolken und windig. Zwischendurch kommt die Sonne raus bei bis zu 23 Grad. Ab morgen kommt dann der Spätsommer zurück. Heißt morgens frisch und neblig, tagsüber warm mit bis zu 25 Grad. Am Wochenende noch wärmer. 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Hallo auf die Straßen, gleich 3 nach 1, die neue 107.7 Verkehrsservice. Vorsicht bitte auf der A6 Mannheim Richtung Heilbronn, da liegt eine tote Katze zwischen Sinsheim Süd und Steinsfurt auf der linken Spur. Vorsicht im Kreis Reutlingen auf der Landstraße zwischen Silchingen und B465 in Bad Urach, eine Ölspur. Und auf der A8 Richtung Karlsruhe 7 Kilometer stocken zwischen Heimsheim und Pforzheim Nord. Wenn ihr noch was entdeckt, Staus und Blitzer immer kostenlos 0800 24 7 1077.
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14: Ich bin Doro. Hi, ich hoffe, ihr habt alle einen angenehmen Donnerstag im Geschäft. Wir sind dabei, jetzt mit Guns N' Roses und Paradise City. Wir spielen die meisten 80er.
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0: immer Gänsehaut bei dem Song. Das ist der Rock und Pop von Chad Kroeger und Josie Scott. Hero! Donnerstagmittag, 13.21 Uhr.
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1: Und das heute war eine harte Nuss, ein Geheimnis zum Knacken von Alphabet. Beziehungsweise Frontmann Marian Gold. Heißt ja eigentlich Hartwig Schierbaum, hat sich aber vor 40 Jahren gedacht, hey, meine Nachbarin heißt Gold, ich nenne mich jetzt auch so. Und dann trifft er diese Nachbarin ganz zufällig da, wo viele von uns nicht so gerne hingehen.
2: Nach 40 Jahren habe ich sie ausgerechnet im wieder getroffen.
1: Wo war das denn? Marie aus Kirchberg an der Iller im Kreis Biberach. Dein Tipp?
3: Krankenhaus.
1: Woher weißt du das?
3: Weil man da nicht gerne ist.
1: Ist es die richtige Lösung?
2: Nach 40 Jahren habe ich sie ausgerechnet im Krankenhaus wieder getroffen.
1: Es ist das Krankenhaus, stimmt.
3: Wow, ja, super.
1: Glückwunsch. Eine neue 107.7-Tasse hast du dir gesichert.
3: Dankeschön.
1: Sehr gerne. Marian Gold war dort, hatte eine Verletzung und seine Nachbarin war ausgerechnet seine Krankenschwester.
3: Das ist ja auch lustig.
1: Hey, hat mich sehr gefreut, dass du mitgespielt hast. Es ging ja wie am Schnürchen hier.
3: Ja, danke schön.
1: Und hier sitzt der Alphabet mit Big in Japan. Das ist der Rock.

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0: Das Wetter für uns in Baden-Württemberg ist heute ein bisschen wolkig bei 16 bis 23 Grad und ganz schön windig teilweise. Morgen ist es dann aber schon wieder erstmal neblig, später sonnig und bis zu 25 Grad warm. Halb zwei, die neue 107.7 Verkehrsservice. Vorsicht auf der B313 Nürtingen Richtung Stuttgart. Zwischen Oberensingen und der Ausfahrt Deizesau eine Ölspur, die wird da gerade von der Straße gereinigt. Macht vorsichtig. A8 Stuttgart Richtung Karlsruhe, 4 Kilometer stocken zwischen Heimsheim und Pforzheim Nord. Und es wird geblitzt im Kreis Böblingen. In Leonberg in der Stuttgarter Straße Richtung Ditzingen in der Parkbucht stehen sie da. Ihr dürft 30 fahren. Eure Staus, eure Blitzer immer kostenlos melden unter 0800 24 7 177. Die meisten 80er, die meisten 90er, die meiste Musik hier bei uns sind sowas von ready für die Mittagspause. Hier sind die Proclaimers. I'm gonna be. Ich bin Doro. Schönen Donnerstag.
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Der Rock und Pop am Donnerstagmittag von Bon Jovi. Keep the Faith, die neue 107.7 hier. Und ich weiß nicht, wie es bei euch ist, aber ich habe letzte Nacht zum allerersten Mal wieder mit dicker Decke geschlafen. Ja, ich geb's zu, es ist mir zu kalt. Am Wochenende aber nicht mehr, da werden es teilweise noch mal bis zu 30 Grad. Wir freuen uns drauf.

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15: Die deutsche Wirtschaft wächst stärker als erwartet. Eins unserer Themen jetzt. Es ist Donnerstagnachmittag, 14 Uhr.
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17: Schönen guten Tag. Die deutsche Wirtschaft wächst in diesem Jahr stärker als erwartet. Die führenden Forschungsinstitute rechnen mit einem Plus von 1,3%. Anne Brauer.
18: Ja, das ist deutlich mehr als bei der Frühjahrsprognose. Da waren es noch 0,6%. Unter anderem haben die Exporte stark zugelegt. Außerdem machen sich die Weltkonjunktur und der KI-Boom bemerkbar. Die Experten treten aber auch auf die Euphoriebremse. Die Erholung bleibt demnach schwach. Der Aufschwung steht auf einem schmalen Fundament, sagte Oliver Holtemöller vom Leibniz Institut für Wirtschaftsforschung Halle. Als Grund nennt er unter anderem die hohen Energiepreise.
17: Der Bundestag hat sich heute unter anderem mit dem Thema Organspende beschäftigt. In Zukunft soll jeder zum Spender werden, der nicht ausdrücklich widerspricht. Ein ähnlicher Antrag war vor 6 Jahren gescheitert. Für dieses Mal sind die Initiatoren aus mehreren Fraktionen aber optimistisch. Und nun weitere Meldungen in Kürze. Berlin zieht sich offiziell aus dem Rennen um die Olympischen Spiele zurück. Der regierende Bürgermeister Wegner macht die Linke dafür verantwortlich. Grund: Spitzenkandidatin Ehralp hatte nach dem Wahlsieg gesagt, dass sich die Bewerbung Berlins erledigt habe. In den USA dürfen die ausgesperrten Sender CNN, Politico und MS Now zurück ins Weiße Haus. Ein Bundesrichter hat das von US-Präsident Trump angeordnete Hausverbot aufgehoben. Trump hatte die Sender rausgeworfen, weil sie seiner Meinung nach Fake News über seine Arbeit verbreiten. Darauf hat Fußball-Deutschland gewartet. Jürgen Klopp feiert heute seine Premiere als neuer Bundestrainer. Im Nations-League-Spiel gegen die Niederlande steht er erstmals an der Seitenlinie. In dieser XXL-Länderspielpause gibt es außerdem noch 2 Partien gegen Griechenland und eine gegen Serbien.
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15: Hier ist ist das Wetter für uns in Baden-Württemberg. Es ist wolkig, teilweise aber auch mit Sonne zwischendurch bei 18 Grad in Calw, 18 Grad auch in Marbach und in Deizesau haben wir 19 Grad. Es ist windig dazu, aber trocken. Morgen schon wieder sonnig bis zu 25 Grad und am Wochenende geht es mit den Temperaturen noch weiter nach oben. 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Nicht viel los auf den Straßen, es ist 2 nach 2, die neue 107.7 Verkehrsservice. Vorsicht auf der A831 vom Stuttgarter Kreuz Richtung Stuttgart in der Ausfahrt Feingen. Ungesicherter Unfall. Auf der A8 Richtung Karlsruhe 3 Kilometer stocken zwischen Heimsheim und Pforzheim Nord. Und in Stuttgart zwischen Rosensteintunnel und Friedrichswahl auf der B10 B27 2 Kilometer Stau. Eure Staus, eure Blitzer, immer kostenlos. 0800 24 7 1077. 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
15: Ich bin Doro, schönen Donnerstagnachmittag. Hi, wir verbringen den zusammen mit euch beim Arbeiten. Und Bonnie Tyler gleich davor, der 80er Soundtrack von Kenny Loggins, Danger Zone.
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0: 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An einem Donnerstag, der ein bisschen windig ist, oder? Ich glaube, das ist der frische Wind, der durch die deutsche Nationalmannschaft weht. Ja, heute Abend. Erstes Spiel mit Jürgen Klopp als Cheftrainer auf der Bank. Nations League in Amsterdam gegen die Niederlande. Und die Spieler müssen sich jetzt an richtig strenge Regeln gewöhnen. Was gilt unter Jürgen Klopp ab sofort für alle Spieler? Eine waschechte Klugscheißerfrage in Baden-Württembergs rockigster Morningshow heute früh. A. Handyverbot. B. Absolute Pünktlichkeit. C. Gemeinsames Abendessen für alle. Was davon stimmt? Markus aus Böhringen bei Rottweil.
1: Sie müssen abends alle zusammen beim Essen sitzen.
2: Und das ist richtig, jawohl! Weißt du was?
1: Ja.
2: Sie haben auch Handyverbot und müssen pünktlich sein. Alle Antworten sind richtig.
1: Ja.
2: Es ist wie in einem strengen Elternhaus. Die dürfen sich auch jetzt nicht mehr hier einen Friseur einbestellen und solche Sachen.
3: Nicht mehr so viel Familie da haben.
2: Es geht
3: also
2: es um
3: wirklich
2: Sport.
3: Ja.
1: Ja, so muss das sein.
3: Aha.
2: Aber ja, wir freuen uns alle.
3: Hoffentlich bringt's was.
2: Und ich glaube, wenn Jürgen Klopp heute das erste Spiel gewinnt, dann wird er auch Nachfolger von Friedrich Merz. Also er ist ja wirklich der Heilbringer für uns alle.
0: Baden-Württembergs rockigste Morningshow mit der Klugscheißer-Frage kurz nach 6:30 morgen früh und das Deutschlandspiel gegen die Niederlande 2045 heute Abend bei RTL.

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27: Hier ist das Wetter für uns in Baden-Württemberg. Heute wolkig, teilweise kommt nachher noch ein bisschen die Sonne durch. Es ist windig bei um die 20 Grad und morgen wird es dann wieder warm und das ganze Wochenende auch. Dazu gibt es ganz viel Sonne. 14 16.32 Uhr, die neue 177 Verkehrsservice. Bitte Vorsicht auf der A81 Heilbronn Richtung Stuttgart. Höhe Zuffenhausen ist gerade ein LKW liegen geblieben. Vorsicht auf der B27 in Stuttgart. Neue Weinsteige zwischen Ernst-Siegling-Platz und Offenheikst. Liegen gebliebenes Auto. Die rechte Spur ist blockiert im Kurvenbereich. Und auf der A8 Richtung Karlsruhe zwischen Möhringen und Kreuz Stuttgart. 4 Kilometer stockend. Da wird gerade ein Unfall aufgenommen. Eure Staus und Blitzer immer kostenlos unter 0800 24 7 177. 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Ich bin Doro. Hi, schönen Donnerstag. Wir sind für euch da im Geschäft, spielen die meisten 80er, die meisten 90er, die meiste Musik. Yes, von Starship, hier ist We Built the City.
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Bester Rock und Pop, Gänsehaut aus den 80ern. Bester Rock und Pop von den Scorpions auf der neuen 107.7. Vor allem in Südamerika auch ganz große Rockstars, so wie 85 bei Rock in Rio. Da haben sie gespielt vor 300.000 Menschen. Und da haben Klaus Meine und Co. die Jungs von Queen kennengelernt und dann noch eine wilde Aftershow-Party abgerissen. Hier sind Queen, We Are the Champions.

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18: Der Countdown läuft für unsere Fußballnationalmannschaft unter Neubundestrainer Jürgen Klopp. Da bleibt mir schon die Spucke weg. Das ist eines unserer Themen jetzt. Es ist Donnerstagnachmittag, 15 Uhr.
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20: Schönen guten Tag. Wie soll die Organspende in Deutschland in Zukunft geregelt werden? Mit der Frage hat sich der Bundestag heute erneut beschäftigt. Abgeordnete mehrerer Fraktionen wollen die Widerspruchslösung, also dass jeder potenzielle Organspender wird, es sei denn, man lehnt das aktiv ab. NRW-Gesundheitsminister Laumann ist für dieses Modell.
21: Es ist jedem erwachsenen Menschen zuzumuten, das zu entscheiden.
0: Und wenn er das mit 20 entscheidet, mit Ja, und denkt mit 40, es wäre Nein besser, kann man natürlich eine Entscheidung, solange man lebt, auch wieder verändern. Aber es ist im Grunde genommen, heißt die Widerspruchslösung, man muss es entscheiden.
20: Die deutsche Wirtschaft wächst deutlich kräftiger als bisher erwartet. Die Forschungsinstitute haben ihre Prognose auf 1,3% angehoben und das trotz anhaltender Krisen wie dem Irankrieg. Im Frühjahr hatten die Experten noch mit einem Wachstum von 0,6% gerechnet. Und nun weitere Meldungen in Kürze. Wieder ein Drohnenvorfall an einem deutschen Flughafen. Am Hauptstadt-Airport Berlin-Brandenburg war ein solches Objekt gestern Abend gesichtet worden. Laut Bundespolizei wurde daraufhin der Flugbetrieb kurzzeitig komplett eingestellt. Flugzeuge wurden deshalb umgeleitet. Bei Union und SPD deutet sich laut Bild-Zeitung ein Kompromiss im Rentenstreit an. Konkret geht es um die sogenannte Rente mit 63. Die soll im Kern erhalten bleiben, allerdings muss man in Zukunft wohl 47 Jahre arbeiten, um abschlagsfrei in Rente zu gehen. Aktuell sind es 45 Beitragsjahre. Heute wird's ernst für Jürgen Klopp. Er hat am Abend sein erstes Länderspiel als neuer Bundestrainer. In Amsterdam spielt das DFB-Team in der Nations League gegen die Niederlande. Los geht's um 20.45 Uhr.
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18: Das Wetter für uns in Baden-Württemberg zum Abend hin zeigt sich hier und da noch die Sonne. Morgen und am Wochenende wird es dann aber richtig fantastisch. Mit viel Sonnenschein morgen bei 24, Samstag und Sonntag sind am Rhein sogar um die 30 Grad möglich. 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Achtung Autofahrer auf der A7 Würzburg Richtung Ulm auf Höhe Dinkelsbühl-Fichtenau. Defekter Pkw auf dem Abbiegestreifen. Achtung bitte auf der A8 Stuttgart Richtung Karlsruhe auf Höhe Rutesheim. Unfallaufnahme rechte Spur. Oh, da sehe ich aber auch schon 3 bis 4 Kilometer Rückstau. Achtung bitte auf der 81 Heilbronn Richtung Stuttgart auf Höhe Zuffenhausen. Liegen gebliebener LKW auf der Standspur. Habt ihr noch was gesehen? Eure Staus, eure Blitzer, immer kostenlos 0800 24 7 1077. 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
18: 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Ich bin Christian Krack, hallo am Donnerstagnachmittag und hier sind die Ärzte und Westerland.
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0: bestem Rock und Pop geht's durch den Donnerstagnachmittag. Baden-Württemberg, guckt mal wieder in eure Sofaritzen. Das lohnt sich offenbar.
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0: Eigentlich wollten wir ja nur ein neues Sofa bezahlen, aber dann hat sich rausgestellt, dass das Sofa unseres Morningshow-Moderators Nikolaus ein echter Glücksbringer ist. Der hat nämlich einen 50-Euro-Tankgutschein in der Sofaritze gefunden. Ich habe vor kurzem unter unseren Sofakissen gleich 4 Haargummis meiner Frau, einen Handy-Kopfhörer und eine Lesebrille gefunden. War auch nicht schlecht, ja. Ihr habt heute sogar schon von faulenden Kartoffeln, USB-Sticks, sogar von einem iPhone in der Sofaritze berichtet. Und jetzt habe ich sogar eine Sofaritze höchstpersönlich hier im Studio, die nicht namentlich genannt werden will. Liebe Sofaritze, was wollen Sie denn loswerden?
2: Ich habe im wahrsten Sinne die Schnauze voll. Ständig Kekskrümel, Chipskrümel, Haare, Schokostückchen. Da bekomme ich als Sofaritze ja kaum noch Luft.
0: Ja, das kann ich gut verstehen. Aber wir haben ja von den Menschen in Baden-Württemberg noch von ekligeren oder auch überraschenderen Sachen gehört. Was können Sie so davon berichten?
2: Ein Smartphone hatte ich auch schon mal feststecken. Das hat immer so gekitzelt, wenn es bei einem Anruf vibriert hat. 100 Euro hatte ich auch schon drin, durfte ich aber leider nicht behalten. Frechheit.
0: Ja, das Leben einer Sofaritze ist halt nicht leicht. Ich wünsche Ihnen auf jeden Fall eine krümelarme Zukunft.
2: Danke. Oh, ein Fussel, danke.
0: Ja, egal, ob ihr ein neues Sofa kauft oder den Staubsauger zum Sofaritzen aussaugen kauft, schickt uns weiter eure Rechnungen über die neue 107.7.de.

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1: Das Wetter für uns in Baden-Württemberg. Aktuell sind es in Ludwigsburg 17, Göppingen 16, Rottenburg am Neckar 20 Grad. Ja, hier und da zeigt sich zum Abend hin noch die Sonne. Morgen und am Wochenende, da wird es dann ohnehin richtig schön sonnig. Morgen schon bis zu 24, Samstag und Sonntag sind stellenweise sogar um die 30 Grad möglich. Genau 3:30, die neue 107.7 Verkehrsservice A8 Stuttgart Richtung Karlsruhe. Zwischen Kreuz Stuttgart und Dreieck-Leonberg 7 Kilometer stockend. Außerdem zwischen Leonberg West und Rutesheim nochmal 4 Kilometer stockend wegen eines Unfalls auf der rechten Spur. Im weiteren Verlauf Richtung Karlsruhe Vorsicht jetzt zwischen Heimsheim und Pforzheim Süd. Da liegen Gegenstände auf dem Beschleunigungsstreifen. Achtung außerdem auf der 81 Heilbronn Richtung Stuttgart auf Höhe Zuffenhausen. Defekter LKW. Und geblitzt wird B29 Waiblingen Richtung Schorndorf zwischen Grumbach und Geradstetten auf Höhe des Hauses der Kunst. 120 sind da erlaubt. Vielen Dank an Hans fürs Melden. Eure Staus, eure Blitzer. Immer kostenlos her damit. 0800 24 7 107 7. Wir begleiten euch durch den Nachmittag natürlich auch mit den meisten 80ern, den meisten 90ern, mit der meisten Musik. Ich bin Christian Krake und jetzt geht's in die 80er. Nach England zu Status Quo, das ist In the Army Now.
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0: Pop, Madonna, Like a Prayer. Wir spielen die meisten 80er für euch. 15.42 Uhr haben wir und ihr wisst, täglich gegen 3:45 gibt's den hier bei mir.
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0: Der kommt heute von einer Band, die Rockmusik Anfang der 90er nachhaltig verändert hat. Neben Hard Rock und Metal gab es nämlich auf einmal Seattle Grunge Rock. Und zwar unter anderem eben von Nirvana. Grunge heißt ja übersetzt so viel wie schmutzig, schmuddelig. Dazu hat dann damals auch die Mode gepasst. Ne? Zerrissene Jeans, die Haare irgendwie ein bisschen verfilzt. Ich hätte mir damals auch gern so ein Drei-Tage-Bart stehen lassen, aber Bartwuchs hat leider nicht gereicht. Nirvana-Sänger Kurt Cobain, der ist damals jedenfalls zur Ikone des Grunge geworden. Ist für mich immer noch unglaublich, dass er sich 94 umgebracht hat. Inmitten auch dieser riesen Erfolgswelle. Wirklich tragisch. Ja, und jetzt hören wir Nirvana mit einem ihrer größten Erfolge. Besser Rock und Pop bei der 107.7. Here's Come As You Are.

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18: Es gibt gute Nachrichten von der deutschen Wirtschaft. Unser Top-Thema jetzt. Das ist Donnerstagnachmittag, 16 Uhr.
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19: Schönen guten Tag. Die Stimmung ist schlechter als die Lage. Das sagen führende Experten mit Blick auf die Wirtschaft in Deutschland. Sie rechnen in diesem Jahr mit einem Wachstum von 1,3%. Das ist mehr als doppelt so viel wie im Frühjahr gedacht. Dafür gibt es mehrere Gründe, sagt Oliver Holtemöller vom Leibniz-Institut für Wirtschaftsforschung.
20: Zum einen entwickelt sich die Weltwirtschaft trotz der Belastungen durch den Konflikt am Persischen Golf erstaunlich robust. Davon profitiert etwa die deutsche Exportwirtschaft. Dahinter steht zum anderen aber auch der weltweite Boom bei künstlicher Intelligenz. Und nicht zuletzt haben wir noch die höheren Ausgaben für Infrastruktur und Verteidigung.
19: Der Bundestag hat sich heute unter anderem mit dem Thema Organspende beschäftigt. In Zukunft soll jeder zum Spender werden, der nicht ausdrücklich widerspricht. Ein ähnlicher Antrag war vor 6 Jahren gescheitert. Für dieses Mal sind die Initiatoren aus mehreren Fraktionen aber optimistisch. Und nun weitere Meldungen in Kürze. Die Chefs großer KI-Firmen warnen vor ihren eigenen Erfindungen. Vor dem UN-Sicherheitsrat forderten sie strengere Regeln und boten ihre Mitarbeit an. OpenAI-Chef Altman sagte, KI könne sich so schnell entwickeln, dass Menschen kaum noch eingreifen können. Mehr als 20 Staaten wollen eine internationale Kontrollbehörde. US-Präsident Trump muss die ausgesperrten Sender wie CNN wieder ins Weiße Haus lassen. Das hat ein Bundesrichter entschieden. Trump hatte insgesamt 3 Sender rausgeworfen, weil sie kritisch über ihn und seine Regierung berichtet hatten. Er selbst nannte das Fake News. Darauf hat Fußball-Deutschland gewartet. Jürgen Klopp feiert heute seine Premiere als neuer Bundestrainer. Im Nations-League-Spiel gegen die Niederlande steht er erstmals an der Seitenlinie. In dieser XXL-Länderspielpause gibt's außerdem noch 2 Partien gegen Griechenland und 1 gegen Serbien.
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18: Das Wetter für uns in Baden-Württemberg locker zum Abend hin stellenweise noch auf. Morgen und am Wochenende wird es dann ohnehin die meiste Zeit sonnig sein. Richtig warm, morgen schon 24, Samstag und Sonntag sind am Rhein sogar um die 30 Grad möglich. 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Achtung Autofahrer, auf der A8 Stuttgart Richtung Karlsruhe zwischen Möhringen und Kreuz Stuttgart liegen gebliebenes Fahrzeug. Im weiteren Verlauf in der Überleitung zur 81 Richtung Heilbronn zwischen Leonberg Ost und Engelberg Tunnel ungesicherte Unfallstelle, rechte Spur. Achtung, auf der 81 Stuttgart Richtung Singen zwischen Kreuzböblingen-Hulb und Ehningen ungesicherte Unfallstelle. Achtung in der Gegenrichtung Singen Richtung Stuttgart zwischen Rottenburg und Herrenberg Unfallstelle. Und es staut sich immer noch A8 Stuttgart Richtung Karlsruhe zwischen Kreuz Stuttgart und Dreieck Leonberg 7 Kilometer stockend und dann nochmal zwischen Leonberg West und Rutesheim 4 Kilometer Stop and Go wegen eines Unfalls. Eure Staus, eure Blitzer. Immer kostenlos 0800 24 7 1077. Gute Fahrt.
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18: Kickschuhe, eine Hotelrechnung. Und was kommt denn jetzt? Nach 7 und 12 Uhr wollen wir ja auch täglich um 16 Uhr eine eurer Rechnungen bezahlen. Ja, was haben wir denn da hier? Ich bin Christian Krack. Hallo am Donnerstagnachmittag. Euer Puls sollte jetzt steigen, falls ihr im Kreis Sigmaringen wohnt. Es geht, wenn ich das richtig verstehe, um ein Einjahresabo für eine Homepage. Hoppla. Für satte 374 Euro. Da hat wahrscheinlich jemand einen Online-Shop oder so, ne? Sonst wäre das sicher nicht so teuer. Alexander Metzler. Ohne T. Oder spricht man es Metzler aus? Aus Bad Saulgau. Dich kostet das Ganze jetzt gar nichts, wenn du innerhalb von 3 Songs hier anrufst. Deine Rechnung wollen wir jetzt übernehmen. Also ruf schnell an. Die kostenlose neue 107.7 Studio-Hotline ist die 0800 24 7 1077. Alexander Metzler aus Bad Saulgau. 0800 24 7 1077.

0: Wamba aus 90ern und Tap Thumping. 16.13 Uhr Minuten haben wir am Donnerstagnachmittag und jetzt wollen wir wieder Geld loswerden.
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0: Alexander Metzler aus Bad Saulgau im Kreis Sigmaringen hat uns die Rechnung geschickt für ein Einjahresabo für seine Homepage. Die Rechnung geschickt hat er aber natürlich über unsere Homepage, über die neue 107.7.de. Und sobald ihr das getan habt, heißt es täglich um 7, 12 und 16 Uhr auf euren Namen im Radio achten und gegebenenfalls schnell anrufen. Hier ist die neue 107.7. Ich bin Christian Krack. Hallo? Nein, Alexander! Oh, Mensch! Was war los? 374 Euro sind dir hiermit durch die Lappen gegangen. Das ist wirklich schade. Ich weiß, ihr könnt nicht immer um 7, 12 und 16 Uhr vorm Radio sitzen. Ne? Deshalb gebt doch auch Freunden Bescheid, Arbeitskollegen, wem auch immer, ja, dass die euch zur Not kurz darauf hinweisen und sagen, Mensch, hast du es nicht gehört? Die haben deine Rechnung gezogen. Ruf da mal schnell an. Ja? Nun denn, bleibt mehr Geld für euch. 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
15: Das Wetter für uns in Baden-Württemberg. Aktuell sind es in Sindelfingen 16, Eislingen, Vils 15, Eppingen 18 Grad. Ja, zum Abend hin soll eigentlich sich hier und da noch die Sonne zeigen. Ich sehe aber auch ein paar Regenwolken im Moment noch. Aber es lockert auf und morgen und am Wochenende ist das alles vergessen. Dann wird es fantastisch mit viel Sonnenschein. Morgen bei 24, Samstag und Sonntag sind sogar um die 30 Grad drin. Ab morgen hat das lange Warten ein Ende. 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Genau 16:30, die neue 177 Verkehrsservice. Achtung Autofahrer, auf der A8 Stuttgart Richtung Karlsruhe. Zwischen Möhringen und Kreuz Stuttgart immer noch das defekte Fahrzeug. Achtung auf der 81 Stuttgart Richtung Singen. Zwischen Kreuzböblingen-Holb und Ehningen ungesicherte Unfallstelle. Achtung auf der 81 Singen Richtung Stuttgart. Zwischen Rottenburg und Herrenberg Unfallstelle, linke Spur. Außerdem stockt's A8 Stuttgart Richtung Karlsruhe zwischen Kreuz Stuttgart und Dreieck Leonberg. Ja, 4 bis 5 Kilometer und dann direkt nach dem Dreieck Leonberg bis Rutesheim auch nochmal gut 4 Kilometer Stau. Da hat's ja einen Unfall gegeben auf der rechten Spur. Neuer Blitzer ist auch noch reingekommen im Kreis Ravensburg. In Althausen in der 70er-Zone wird geblitzt. Ich hoffe, ihr kennt die Stelle. Eure Staus, eure Blitzer, immer kostenlos 0800 24 7 177. 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Ich spiele die meisten 80er, die meisten 90er, die meiste Musik für euch. Ich bin Christian Krack. Jetzt gibt's 80er Hardrock aus Schweden mit Europe und The Final Countdown.
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Natalie Imbruglia mit Torn. Bester Rock und Pop bei der 977 um 16.41 Uhr. Ja, Natalie Imbruglia ist ein cooler Name. Hermann Erpel klingt jetzt nicht so cool. Deshalb hat sich der Schlagzeuger der Scorpions damals einfach einen Künstlernamen verpasst in den 80ern und hieß fortan Herman Rebel. Und auch an diesem Song hat er wesentlich mitgeschrieben. Hier sind die Scorpions, hier Still Loving You. Time.

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8: Künstliche Intelligenz kann offenbar viele Herzprobleme in Sekunden erkennen. Das ist eines unserer Themen jetzt. Das ist Donnerstagnachmittag, 17 Uhr.
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10: Schönen guten Tag. Der Bundestag hat sich erneut mit der Organspende beschäftigt. Eine Gruppe von Abgeordneten mehrerer Fraktionen will die Widerspruchslösung. Damit wäre jeder Organspender, der das vor seinem Tod nicht klar verneint. Andere Abgeordnete sind dafür, dass es im Wesentlichen beim aktuellen Modell bleibt, wonach man aktiv zustimmen muss. Der CDU-Abgeordnete Michael Brandt sagte:
11: Entscheide dich, setze dich damit auseinander, schieb es nicht nach hinten und andere sollen am Ende für dich entscheiden. Aber, liebe Kolleginnen und Kollegen, Schweigen kann und darf nicht automatisch als Zustimmung betrachtet werden.
10: Der Bundestag hat sich zum ersten Mal mit der geplanten Reform der Geheimdienste beschäftigt. Bundesnachrichtendienst und Verfassungsschutz sollen deutlich mehr Rechte bekommen und in Zukunft auch aktiv gegen Hacker und Saboteure vorgehen dürfen. Der Opposition, insbesondere AfD und Linkspartei, gehen die Maßnahmen zu weit. Und nun weitere Meldungen in Kürze. Einige US-Journalisten dürfen weiter nicht ins Weiße Haus, obwohl ein Gericht das Hausverbot von Präsident Trump aufgehoben hat. Sie wollten über den Besuch von Chinas Präsident Xi berichten, wurden aber nicht reingelassen. Trump hatte 3 Medien Hausverbot erteilt, darunter ist auch der Sender CNN. Künstliche Intelligenz kann wohl helfen, viele noch unerkannte Herzprobleme binnen Sekunden zu erkennen. Britische Forscher haben eine KI so trainiert, dass sie bei einem EKG die meisten Menschen mit Herzschwäche oder undichten Herzklappen identifiziert, auch wenn der Arzt eigentlich gar nicht danach gesucht hat. Heute wird's ernst für Jürgen Klopp. Er hat am Abend sein erstes Länderspiel als neuer Bundestrainer. In Amsterdam spielt das DFB-Team in der Nations League gegen die Niederlande. Los geht's um 20.45 Uhr.
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12: das Wetter für uns in Baden-Württemberg. Zum Abend hin zeigt sich hier und da noch die Sonne. Morgen und am Wochenende wird es ohnehin meistens sonnig. Morgen bis zu 24. Samstag und Sonntag sind sogar um die 30 Grad möglich. 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Achtung Autofahrer auf der A81, Singen Richtung Stuttgart zwischen Rottenburg und Herrenberg. Ungesicherte Unfallstelle auf der linken Spur. Die größten Staus, A8 Stuttgart Richtung Karlsruhe zwischen Kreuz Stuttgart und Dreieck-Leonberg, 6 Kilometer Stop and Go. 81 Stuttgart Richtung Singen zwischen Kreuz Stuttgart und Ehningen, mittlerweile 9 Kilometer Stau. Das liegt nicht nur an der neuen Baustelle, nein, da hat es jetzt auch noch beim Kreuz Böblingen-Hulb einen Unfall gegeben. Geblitzt wird B29, Waiblingen Richtung Schorndorf zwischen Grumbach und Geradstetten, 120 erlaubt, und im Kreis Ravensburg in Althausen in der 70er-Zone. Habt ihr noch was gesehen? Eure Staus, eure Blitzer, immer kostenlos 0800 24 7 1077. 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
12: Heute Abend also Kloppo-Premiere gegen Holland. Anpfiff ist erst um 8:45. Bis dahin ist viel Zeit für viel Musik. Ich bin Christian Krack und jetzt gibt's Classic Rock von Toto. Das ist Hold the Line.
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0: mit Avril Lavigne mit bestem Rock und Pop nähern wir uns diesem spannenden Fußballabend. Ja, gibt's heute unter Jürgen Klopp gegen Holland gleich mal den ersten Sieg? Wäre natürlich sehr, sehr cool. Und international geht's bei uns ja auch jetzt schon wieder zu.
1: 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Und hier sind Steven und Urschwabe Jens.
2: Hi Jens.
3: Hi, grüß dich Steven.
2: Was ist bitte mein neues Wort für heute?
3: Ja, ein Lieblingswort von uns alle Schwabe ist natürlich Verstuire.
2: What? Come on.
3: Ja, das, Verstuire.
2: Es ist wie Yoga mit dem Mund. Was ist das für ein scheiß Wort? Ich sag's richtig. In der Mitte, es ist wie, als ob du auf einer Straße fährst und kommt plötzlich ein Kind auf die Straße gerannt. Du musst um das Kind schnell nach links. So ist das Wort. Sag das nochmal. Okay. Aber bleib gerade mit deinen Buchstaben.
3: Jawohl, ich sag's dir ganz breutschwäbisch, Verstuire.
2: Siehst du, dein Mund geht links
3: ja,
2: nach rechts.
3: Ja, probier's doch einfach mal.
2: Wie beim Kreisverkehr, dein Mund. Sag's geradeaus.
3: Genau.
2: Ja, genau. Sag das Wort noch einmal.
3: Verstuire.
2: Ey, ich sehe, wie du hier. Du sitzt in der Verstuire und du. Das ist das Wort.
3: Okay.
2: Es heißt, wenn du schnell nach links und nach rechts musst, ausweichen.
3: Ja, ja, ja.
2: Sonst triffst
3: okay.
2: du diesen Kind oder den Kinderwagen oder irgendwas.
3: Ja, ja, ja, ja.
2: Ausweichen ist das Wort.
3: Leider nicht. Leider ist Verstuire was ganz schlecht. Verstuire ist ganz einfach, wenn du etwas versteuern musst. Also sprich, du musst die Steuer ans Finanzamt abführen. Verstuire heißt, weißt du, wenn jemand so ein großes Auto kauft, dann laufen die Schwaber ja weg. Die gönnen ihm das ja nicht, sondern die sagen, boah, das muss ich auch erst mal wieder versteuere. Weißt du, dieses...
2: Ich glaube, die Schwaben haben einfach manchmal zu viel Alkohol getrunken. Vielen Dank. Bis morgen.
3: Bis morgen.
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2: Das Wetter für uns in Baden-Württemberg lockert wie versprochen auf. Also ich sehe hier zumindest vor unserem Studiofenster in Stuttgart jetzt endlich die Sonne durchbrechen. Das ist doch schön. Aktuell sind es in Filderstadt 16, Eislingen-Vils 15, Aalen 17 Grad. Ja, Nacht sind dann auch kaum Wolken unterwegs bei frischen 7 bis 0 Grad. Und ab morgen wird's richtig warm und sonnig. Morgen um die 24, Samstag und Sonntag sind so am Rhein sogar um die 30 Grad möglich. 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Genau halb sechs, die neue 107.7 Verkehrsservice. Achtung Autofahrer, auf der A8 Karlsruhe Richtung Stuttgart, zum einen zwischen Pforzheim West und Pforzheim Nord, Gegenstände, linke Spur. Im weiteren Verlauf in der Ausfahrt Rutesheim, ungesicherte Unfallstelle. Achtung auf der 81 Singen Richtung Stuttgart, zwischen Rottenburg und Herrenberg, ungesicherte Unfallstelle, linke Spur. Die größten Staus, A8 Stuttgart Richtung Karlsruhe, zwischen Heimsheim und Pforzheim Nord, 7 Kilometer Stop and Go, 81 Stuttgart Richtung Singen, zwischen Kreuz Stuttgart und Ehningen, 9 Kilometer Stop and Go wegen Baustelle und Unfall. Eure Staus, eure Blitzer. Immer kostenlos 0800 24 7 177. 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
2: Wir spielen die meisten 80er, die meisten 90er, die meiste Musik auch auf eurem Nachhauseweg. Ich bin Christian Krack und jetzt geht's in die 80er zu Joan Jett. Das ist I Love Rock'n'Roll. Schönen Feierabend.
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Sonnenschein hervorragend. Guns N' Roses, November Rain. Hier ist die neue 107.7. Viertel vor sechs haben wir. Wir sind bei euch mit bestem Rock und Pop. Kommt gut in den Donnerstag Feierabend. Jetzt mit den meisten 80ern. Das sind Ultravox und Him.

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12: Die Nationalmannschafts-Euphorie für heute Abend ist unser Top-Thema jetzt. Es ist Donnerstagabend, 18 Uhr.
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13: Schönen guten Abend. Darauf hat Fußball-Deutschland gewartet. Jürgen Klopp feiert heute seine Premiere als neuer Bundestrainer. Im Nations-League-Spiel gegen die Niederlande steht er erstmals an der Seitenlinie. Über seinen Start nach der verkorksten WM sagt Klopp:
14: Und dann kommst du und dann sehe ich die Jungs da und denke, du lieber Himmel, was ist das für eine Qualität? Das ist verrückt. Wie gut, Jungs. Aber haben sie es jede Woche gezeigt? Nein. Oder bei der WM gezeigt, wo es drauf ankommt? Auch nicht. Aber das im Trainer die Schuhe zu sehen, also sie sagen, Spieler wollen nicht, ich kann beide Dinge kann ich ausschließen. Und trotzdem war es so. Also müssen wir uns kümmern, wie kriegen wir das hin, damit wir da ins Fliegen kommen.
13: Anstoß in Amsterdam ist 20.45 Uhr. In dieser Länderspielpause gibt es außerdem noch 2 Partien gegen Griechenland und eine gegen Serbien. Die Stimmung ist schlechter als die Lage. Das sagen führende Experten mit Blick auf die Wirtschaft in Deutschland. Sie verdoppeln ihre Wachstumsprognose für dieses Jahr und gehen von 1,3% aus. 2 Gründe: die trotz des Iran-Kriegs robuste Weltwirtschaft und der KI-Boom. Und nun weitere Meldungen in Kürze. Der Bundestag hat sich heute unter anderem mit dem Thema Organspende beschäftigt. In Zukunft soll jeder zum Spender werden, der nicht ausdrücklich widerspricht. Ein ähnlicher Antrag war vor 6 Jahren gescheitert. Für dieses Mal sind die Initiatoren aus mehreren Fraktionen aber optimistisch. In der EU sind in den ersten 8 Monaten des Jahres mehr Autos verkauft worden. Das Plus bei den Neuzulassungen lag bei über 5% im Vergleich zum Vorjahreszeitraum. Vor allem bei E- und Hybridautos hat der Verkauf zugelegt. Ein Grund dafür sind Förderprogramme. Künstliche Intelligenz kann wohl helfen, viele noch unerkannte Herzprobleme binnen Sekunden zu erkennen. Britische Forscher haben eine KI so trainiert, dass sie bei einem EKG die meisten Menschen mit Herzschwäche oder undichten Herzklappen identifiziert, auch wenn der Arzt eigentlich gar nicht danach gesucht hat.
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12: Das Wetter für uns in Baden-Württemberg, das lockert abends immer mehr auf. Nachts kaum Wolken bei frischen 7 bis 0 Grad. Aber ab morgen wird es warm und sonnig. Morgen bei bis zu 24 Grad. Samstag und Sonntag sind zumindest am Rhein um die 30 Grad. Im restlichen Land um die 25 Grad drin. Ab morgen hat das lange Warten ein Ende. 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Achtung Autofahrer auf der A81, Singen Richtung Stuttgart zwischen Rottenburg und Herrenberg gleich 2 Unfallstellen auf der linken Spur. Da gibt es auch schon gut 3-4 Kilometer Stau. Achtung auf der B19 in Aalen zwischen Dreieck Aalen und Aalen Zentrum, Unfallaufnahme. Die Polizei schreibt hier, da ist Stau zu erwarten. Außerdem stockt's noch, A8 Stuttgart Richtung Karlsruhe zwischen Heimsheim und Pforzheim Nord. 7 Kilometer wegen der Baustelle, 81 Stuttgart Richtung Singen zwischen Kreuz Stuttgart und Ehningen. Ja, gut 8 Kilometer stockend, auch hier wird gebaut. Eure Staus, eure Blitzer, immer kostenlos, 0800 24 7 107 7. 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
12: Ich bin Christian Krack. Schönen guten Abend am Donnerstag. Ja, wer knackt heute meine schnellen Fragen zum Weltgeschehen? Wer will unsere schicke, schwarze, neue 107.7-Tasse gewinnen? Die erste Frage verrate ich euch ja wie immer jetzt schon mal. Unsere Fußballnationalmannschaft, die spielt ja heute Abend erstmals unter Bundestrainer Jürgen Klopp in Amsterdam gegen Holland. Aber wie wird denn eigentlich der holländische Bundestrainer genannt? Bondage? Trainertje oder Bondscoach? Wisst ihr das? Und so ein bisschen mehr zum Tag? Jetzt kostenlos anrufen und mitspielen. 0800 24 7 107 7.

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0: Ray Garvey, damals noch mit Raymond Supergirl. Bester Rock und Pop um 6:59. Schönen Donnerstag, Feierabend wünsche ich euch. No?
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0: Da hat hier der Computer Ladehemmung. Ich bin Christian Krack. Schönen guten Abend. Wer will mich denn heute knacken?
2: Hallo. Hier ist die Caro.
0: Caro, woher rufst du an?
2: Aus Sindelfingen.
0: Bevor wir zu den Fragen kommen, was ist denn dein Tipp für heute Abend für das erste Kloppo-Spiel gegen Holland?
2: 2-0.
0: Ja, das ist doch schon mal ordentlich, ja. Und jetzt legst du vielleicht schon mal mit einem Sieg vor. 25 Sekunden Zeit, 5 Fragen zum Weltgeschehen stelle ich dir, ja. 4 musst du richtig haben, dann hast du schon gewonnen. Und wenn du mal was nicht weißt, dann sagst du einfach weiter oder rätst kurz.
2: Mhm.
0: Unsere Fußballnationalmannschaft spielt eben heute Abend erstmals unter Bundestrainer Jürgen Klopp in Amsterdam gegen Holland. Aber wie wird denn eigentlich der holländische Bundestrainer genannt? Bondage-Trainertje oder Bondscoach?
2: Bondscoach.
0: Ja. Wo wurde Jürgen Klopp überhaupt geboren? In Kloppenburg oder in Stuttgart?
2: Stuttgart.
0: Ja. Schauspieler Heinz Hönig wird heute 75. Er hat seinen Durchbruch 1981 gefeiert als Funker in Wolfgang Petersens Oscar-nominiertem Film neben Jürgen Prochnow und Herbert Grönemeyer oder Ralf Richter in das
2: Boot.
0: Ja, worüber hat der Bundestag heute diskutiert? Über die Neuregelung von Samenspenden oder von Organspenden?
2: Ich hoffe über Organspenden.
0: Ja.
2: Ich
0: hab's dadurch, wenn ich das heute gekriegt. Vor genau 35 Jahren wurde eines der erfolgreichsten Alben der Rockgeschichte veröffentlicht. Nevermind. Mit Songs drauf wie Smells Like Teen Spirit und Come As You Are. Von welcher Band?
2: Nirvana.
0: Ja, sehr gut.
2: Ja.
0: Caro, sag mal, alle 5 oder was? Das ist ja der Wahnsinn.
2: Ja, ja. Hast alles gewusst.
0: Damit, Caro aus Sindelfingen, hast du mich, hast du den Krack geknackt. Herzlich willkommen in unserer 9077 Hall of Fame. Nach diesem grandiosen Sieg wirst du doch garantiert als Motivationstrainerin für die Nationalmannschaft gebucht werden. Also wenn es Kloppo alleine nicht packt.
2: Schauen wir mal.
0: Trainerin für die Nationalmannschaft gebucht werden. Also wenn es Kloppo alleine nicht packt.
2: Schauen wir mal.
0: Bis dahin gibt's jetzt erstmal unsere schicke schwarze neue 107.7 Tasse. Die geht zu dir nach Sindelfingen. Schönen Abend und danke fürs Mitspielen.
2: Dankeschön.
0: Ja, ihr könnt auch mal mit mir eine Runde Knack den Krack spielen, noch vor dem Wochenende. Morgen Abend wieder kurz nach 6 die Einstiegsfrage hören und ganz schnell anrufen.

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13: Das Wetter für uns in Baden-Württemberg. Er lockert immer mehr auf. Aktuell sind es in Stuttgart 16, Leonberg 15, Bruchsal noch 18 Grad. Nachts kaum Wolken, wird aber fresh 7 bis 0 Grad. Also frostig schon. Wahnsinn. Aber alles wurscht. Ab morgen wird es warm und sonnig. Morgen so ja bei 19 bis 24 Grad. Samstag und Sonntag sind sogar um die 30 Grad am Rhein möglich. Um die 25 bis 27. Rund um Stuttgart. 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Alle Infos unter badezentrum.de. 18.33 Uhr, die neue 177 Verkehrsservice. Achtung Autofahrer, auf der A8 Karlsruhe Richtung Stuttgart. Zwischen Pforzheim Nord und Pforzheim Ost jetzt eine ungesicherte Unfallstelle auf der rechten Spur. Achtung bitte auf der 81 Singen Richtung Stuttgart. Zwischen Rothenburg und Herrenberg ja gleich 2 Unfallstellen. Ich glaube, eine ist zumindest schon geräumt, aber immer noch gut 3 Kilometer Stau hier. Es stockt A8 Stuttgart Richtung Karlsruhe zwischen Heimsheim und Pforzheim Nord noch auf 5 Kilometern. 81 Stuttgart Richtung Singen zwischen Kreuz Stuttgart und Ehningen. Ja, jetzt vielleicht noch so 4 Kilometer stocken. Das waren ja schon mal 10 Kilometer Stau. Da gab es einen Unfall in der Baustelle. Der ist aber Gott sei Dank geräumt. Eure Staus, eure Blitzer. Immer kostenlos 0800 24 777. Schönen Donnerstag, Feierabend euch. Wir sind bei euch mit den meisten 80ern, den meisten 90ern, mit der meisten Musik. Ich bin Christian Krack und jetzt aus dem Film Rocky 3 Survivor für euch. Das ist Eye of the Tiger.
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18.44 Uhr ist es. Hier ist die neue 107.7 am Donnerstagabend mit bestem Rock und Pop. Und jetzt der perfekte Song für alle, die es gar nicht erwarten können, schnell nach Hause zu ihrer Liebsten, zu ihrem Liebsten zu kommen. Hier ist Bryan Adams. Hier ist

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11: Die Nationalmannschaftseuphorie ist unser Top-Thema jetzt. Es ist Donnerstagabend, 19 Uhr.
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12: Schönen guten Abend. Heute wird es ernst für Jürgen Klopp. Er hat am Abend sein erstes Länderspiel als neuer Bundestrainer. In Amsterdam spielt das DFB-Team in der Nations League gegen die Niederlande. Das Duell hat in der Fußballgeschichte immer wieder für besondere Brisanz gesorgt. Klopp sagt dazu:
13: Ich habe wahrscheinlich die meisten davon gesehen, dieser historischen Duelle. Und deshalb weiß ich schon, was da drin steckt in dem Spiel. Und wenn wir überhaupt eine Chance haben wollen, dann müssen wir es wirklich als richtiges, also wenn man so will, auch, wir sind ja nun mal Nachbarländer, kann man sie auch als Derby sehen, als Derby annehmen.
12: Los geht's um 20.45 Uhr. Künstliche Intelligenz kann wohl helfen, viele Herzprobleme binnen Sekunden zu erkennen, auch da, wo man sie gar nicht erwartet hat. Mehr von Anne Brauer.
14: Ja, britische Forscher haben eine KI mit Millionen an EKG-Kurven so trainiert, dass sie die allermeisten Patienten mit einer Herzschwäche oder mit undichten Herzklappen identifiziert. Dazu braucht man eigentlich einen Ultraschall und den soll die KI auch gar nicht ersetzen. Aber sie könnte in Zukunft einfach bei allen EKGs quasi im Hintergrund einen Blick drauf werfen, um Risikopatienten rauszufischen. Und so dann auch Krankheiten erkennen, nach denen eigentlich noch gar keiner gesucht hatte.
12: Und nun weitere Meldungen in Kürze. Der Bundestag hat sich heute unter anderem mit dem Thema Organspende beschäftigt. In Zukunft soll jeder zum Spender werden, der nicht ausdrücklich widerspricht. Ein ähnlicher Antrag war vor 6 Jahren gescheitert. Für dieses Mal sind die Initiatoren aus mehreren Fraktionen aber optimistisch. Ein KI-Programm von ChatGPT-Anbieter OpenAI hat Websites der australischen Regierung gehackt. Das Tool wollte vertrauliche Daten einer Statistikbehörde abgreifen. Als das blockiert wurde, suchte es nach Wegen, die Sperre zu umgehen. Australiens Premier nennt das inakzeptabel. Die deutsche Wirtschaft wächst deutlich kräftiger als bisher erwartet. Die Forschungsinstitute haben ihre Prognose auf 1,3% angehoben, trotz anhaltender Krisen wie dem Iran-Krieg. Im Frühjahr hatten die Experten noch mit einem Wachstum von 0,6% gerechnet.
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15: Das Wetter für uns in Baden-Württemberg. Ja, Slow Cut abends immer mehr auf, nachts dann kaum noch Wolken, wird fresh, 7 bis 0 Grad. Aber ab morgen wird es dann warm und sonnig, morgen so bei 19 bis 24 Grad. Samstag und Sonntag, ja, bei den meisten so um die 23 bis 25. Am Rhein sind sogar wieder bis zu 30 Grad möglich. 19 Uhr und 2 Minuten, die neue 107.7 Verkehrsservice. Achtung, Autofahrer bitte immer noch auf der A8 Karlsruhe Richtung Stuttgart zwischen Pforzheim Nord und Pforzheim Ost. Unfallstelle, rechte Spur. Achtung bitte auch noch auf der 81 Singen Richtung Stuttgart zwischen Rothenburg und Herrenberg. Da läuft anscheinend immer noch die Unfallaufnahme, wobei ich sehe, da löst sich der Stau auf. Ja doch, aber die Unfallstelle gibt es anscheinend noch. Außerdem stockt es noch ein bisschen. A8 Dauerbaustelle bei Pforzheim in beide Richtungen. Ja, das wird jetzt aber immer weniger. 1 bis 2 Kilometer. Eure Staus, eure Blitzer, falls ihr doch noch was gesehen habt. Immer kostenlos her damit. 0800 24 7 107 7. Gute Fahrt.
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15: Schönen Donnerstag, Feierabend wünsche ich euch. Ich bin Christian Krack. Ja, wir sind bei euch mit den meisten 80ern. Gleich Queen, Berlin und jetzt die Scorpions. Rock you like a hurricane. Oh yeah.
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0: Gib mir meinen Atem. Take my breath away. Berlin, besser Rock und Pop am Donnerstagabend. 7:07 haben wir. Ja, schönen Feierabend wünsche ich euch und guckt heute Abend mal wieder in eure Sofaritzen zu Hause. Das lohnt sich offenbar.
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0: Eigentlich wollte man nur ein neues Sofa bezahlen, aber dann hat sich herausgestellt, dass das Sofa unseres Morningshow-Moderators Nikolaus ein echter Glücksbringer ist. Der zieht nämlich um und hat dann beim Umzug einen 50-Euro-Tankgutschein in seiner Sofaritze gefunden. Ich habe ja vor kurzem unter unseren Sofakissen gleich 4 Haargummis meiner Frau, ich habe es heute schon mal gesagt, einen Handy-Kopfhörer und eine Lesebrille gefunden. Ja? Und ihr habt heute sogar schon von faulenden Kartoffeln berichtet. Und Kai aus Esslingen, der hat sogar ein Rubbellos in der Sofaritze gefunden. Aber...
2: ja, dann habe ich weiter gerubbelt. Und dann kam leider nur eine 5 raus. Das heißt, ich habe mich ja zu früh gefreut und leider war es dann nichts geworden. Aber vielleicht beim nächsten Mal.
0: Ah, schade, aber verlasst euch nicht auf Rubbellose. Schickt uns lieber eure Rechnungen über die neue 107.7.de oder über unsere App. Auch morgen wollen wir ja wieder 3-mal täglich bezahlen. Immer um 7, 12 und 16 Uhr. Hier sind Journey. Don't stop believing.

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1: Das Wetter für uns in Baden-Württemberg. Ja, aktuell sind es in Windeln 15, Feigenenz 15, Bad Mergentheim noch 17 Grad. Aber nachts, wenn ihr noch rausgeht, solltet ihr mal die dicke Jacke mitnehmen. Ja, Temperaturen gehen runter auf 7 bis wahrscheinlich oben im Schwarzwald dann, aber dennoch dort um die 0 Grad. Ab morgen wird's wärmer und sonniger. Morgen so 19 bis 24 Grad, viel Sonnenschein. Und das Wochenende wird der absolute Hammer. Da sind so 24 bis am Rhein sogar 30 Grad möglich. 19:32 Uhr, die neue 107.7 Verkehrsservice. Achtung Autofahrer, jetzt auf der A6 Nürnberg Richtung Heilbronn zwischen Kupferzell und Neuenstein. Liegen gebliebenes Auto auf der rechten Spur. Außerdem hat Marc noch zwei Blitzer entdeckt in Reutlingen. Konrad-Adenauer-Straße bei der Chat wird beidseitig mal wieder geblitzt. 50 erlaubt und am Echartsufer unter der Brücke bei der Bushaltestelle hier 40 erlaubt. Vielen Dank für die Hinweise. Eure Staus, eure Blitzer, immer kostenlos. 0800 24 7 107 7. Gute Fahrt. Schönen Donnerstagabend euch. Wir spielen für euch die meisten 80er, die meisten 90er, die meiste Musik. Ich bin Christian Krag. Jetzt geht's nach Australien zu einem richtigen Volkshelden dort. Das ist Sean Farnham aus den 80ern mit Yoda Voice.
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auch ein beliebter Song im Festzelt. Liquido und Narcotic aus den 90ern. Besser Rock und Pop hier bei der 977. Schönen Donnerstagabend wünsche ich euch. Ja, und schon bald ist ja Dienstag. Ja? Dann wollen wir mit euch und euren Vereinen feiern. Bei der 977 Vasenparty am Vereinsdienstag. Beim Benz, dem Hofbräuzelt. Für jeden vom Verein gibt es eine Freimaß, Freigöckele. Ja, und ich sage auch Glückwunsch an die Freiwillige Feuerwehr Remseck-Kornwestheim. Auch ihr seid mit dabei. Ja, und falls ihr auch noch mit eurem Verein mitfeiern wollt, tragt euch noch schnell ein auf die neue 1077.de und mit etwas Glück feiern wir am Dienstag auch mit euch.

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3: Große Euphorie heute vorm Nationalmannschaftsdebüt von Jürgen Klopp. Das ist natürlich eines unserer Themen jetzt. Es ist Donnerstagabend, 20 Uhr.
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5: Schönen guten Abend. Darauf hat Fußball-Deutschland gewartet. Jürgen Klopp feiert heute Abend seine Premiere als neuer Bundestrainer. Im Nations-League-Spiel gegen die Niederlande steht er erstmals an der Seitenlinie. Über seinen Start nach der verkorksten WM sagt Klopp:
6: Und dann kommst du und dann sehe ich die Jungs da und denke, du lieber Himmel, was ist das für eine Qualität? Das ist verrückt. Wie gut die Jungs sind. Aber haben sie es jede Woche gezeigt? Nein. Oder bei der WM gezeigt, wo es drauf ankommt? Auch nicht. Aber das im Trainer die Schuhe zu sehen, weil sie sagen, Spieler wollen nicht, ich kann beide Dinge kann ich ausschließen. Und trotzdem war es so. Also müssen wir uns kümmern, wir uns darum, wie kriegen wir das hin, damit wir da ins Fliegen kommen.
5: Anstoß in Amsterdam ist um 20.45 Uhr. Wie soll die Organspende in Deutschland in Zukunft geregelt werden? Mit dieser Frage hat sich der Bundestag heute wieder beschäftigt. Aktuell muss man aktiv zustimmen, um Organspender zu werden. Abgeordnete mehrerer Fraktionen wollen stattdessen die Widerspruchslösung. Also, dass jeder potenzielle Organspender wird, es sei denn, man lehnt das aktiv ab. NRW-Gesundheitsminister Laumann ist für dieses Modell.
7: Es ist jedem erwachsenen Menschen zuzumuten, das zu entscheiden. Und wenn er das mit 20 entscheidet, mit Ja, und denkt mit 40, es wäre nein besser, kann man natürlich eine Entscheidung, solange man lebt, auch wieder verändern. Aber es ist im Grunde genommen, heißt die Widerspruchslösung, man muss es entscheiden.
5: Und nun weitere Meldungen in Kürze. Die Hitzewellen im Sommer haben die deutsche Wirtschaft 25 Milliarden Euro gekostet. Das zeigt eine Studie der Allianz. Bei Hitze sinkt demnach die Produktivität, etwa wegen längerer Pausen, mehr Krankentagen und schlechter Kühlung. Die Stimmung ist schlechter als die Lage. Das sagen führende Experten mit Blick auf die Wirtschaft in Deutschland. Sie verdoppeln ihre Wachstumsprognose für dieses Jahr und gehen von 1,3% aus. Zwei Gründe: die trotz des Iran-Kriegs robuste Weltwirtschaft und der KI-Boom. Künstliche Intelligenz kann wohl helfen, viele noch unerkannte Herzprobleme binnen Sekunden zu erkennen. Britische Forscher haben eine KI so trainiert, dass sie bei einem EKG die meisten Menschen mit Herzschwäche und undichten Herzklappen identifiziert. Auch wenn der Arzt eigentlich gar nicht danach gesucht hat.
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3: Das Wetter für uns in Baden-Württemberg. In der Nacht lockert es immer mehr auf. Es wird frisch, stellenweise neblig. Sogar Bodenfrost ist möglich bei 7 bis 0 Grad. Aber ab morgen wird es warm und sonnig. Morgen so bei 19 bis 24 Grad. Samstag und Sonntag sind sogar 25 bis am Rhein 30 Grad möglich. Kurz nach 8, die neue 107.7 Verkehrsservice. Achtung Autofahrer auf der A6 Nürnberg Richtung Heilbronn zwischen Kupferzell und Neuenstein. Defektes Fahrzeug, rechte Spur. Und dann ist noch ein frischer Blitzer reingekommen, den hat Jörg entdeckt. An der B14 zwischen Gärtringen und Nufringen wird geblitzt, genauer gesagt gelasert. 70 sind da erlaubt. Vielen Dank für den Hinweis. Eure Staus, eure Blitzer, immer kostenlos. 0800 24 7 107 7. Ich bin Christian Krack. Ich wünsche euch eine gute Fahrt durch den Donnerstagabend.
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0: 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Die Geschichte hinter diesem Song?
1: Es ist 1994. Für Gwen Stefani, Sängerin von No Doubt, bricht die ganze Welt zusammen. 7 Jahre lang war es die große Liebe zwischen ihr und ihrem Bassisten Tony Cannell. Jetzt hatte ihr das Herz gebrochen. Als die beiden sich aussprechen, will er ihr sagen, warum er sich von ihr getrennt hat. Doch Gwen Stefani möchte das nicht hören. Nein, sagt sie, sag nichts. Ich will das nicht hören, es tut weh. Über dieses Gespräch schreibt sie einen Song. Noch heute, sagt sie, muss sie jedes Mal weinen, wenn sie ihn hört. No Doubt. Don't Speak.
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2: Im Studio Colin Mock. Schönen guten Abend. Wie soll die Organspende in Deutschland in Zukunft geregelt werden? Mit dieser Frage hat sich der Bundestag heute wieder beschäftigt. Aktuell muss man aktiv zustimmen, um Organspender zu werden. Abgeordnete mehrerer Fraktionen wollen stattdessen die Widerspruchslösung. Also, dass jeder potenzielle Organspender wird, es sei denn, man lehnt das aktiv ab. NRW-Gesundheitsminister Laumann ist für dieses Modell.
3: Es ist jedem erwachsenen Menschen zuzumuten, das zu entscheiden. Und wenn er das mit 20 entscheidet, mit Ja, und denkt mit 40, es wäre nein besser, kann man natürlich eine Entscheidung, solange man lebt, auch wieder verändern. Aber es ist im Grunde genommen, heißt die Widerspruchslösung, man muss es entscheiden.
2: Die Stimmung ist schlechter als die Lage. Das sagen führende Experten mit Blick auf die Wirtschaft in Deutschland. Sie rechnen in diesem Jahr mit einem Wachstum von 1,3%. Das ist mehr als doppelt so viel wie im Frühjahr gedacht. Dafür gibt es mehrere Gründe, sagt Oliver Holtemöller vom Leibniz-Institut für Wirtschaftsforschung.
4: Zum einen entwickelt sich die Weltwirtschaft trotz der Belastungen durch den Konflikt am Persischen Golf erstaunlich robust. Davon profitiert etwa die deutsche Exportwirtschaft. Dahinter steht zum anderen aber auch der weltweite Boom bei künstlicher Intelligenz. Und nicht zuletzt haben wir noch die höheren Ausgaben für Infrastruktur und Verteidigung.
2: Und nun weitere Meldungen in Kürze. Rheinland-Pfalz leitet ein weiteres Jahr die Ministerpräsidentenkonferenz. Eigentlich hätte ab Oktober Sachsen-Anhalt übernommen. Nach dem AfD-Wahlsieg hatte noch Ministerpräsident Schulze von der CDU aber gesagt, dass er auf den MPK-Vorsitz verzichten will. Berlin zieht sich offiziell aus dem Rennen um die Olympischen Spiele zurück. Der regierende Bürgermeister sieht die Linke dafür verantwortlich. Grund: Spitzenkandidatin Ehralp hatte nach dem Wahlsieg gesagt, dass sich die Bewerbung Berlins erledigt habe. Ein KI-Programm von ChatGPT-Anbieter OpenAI hat Websites der australischen Regierung gehackt. Das Tool wollte vertrauliche Daten einer Statistikbehörde abgreifen. Als das blockiert wurde, suchte es nach Wegen, die Sperre zu umgehen. Australiens Premier nennt das inakzeptabel.
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Kennst du die Geschichte hinter diesem Song? London, Mitte der 60er Jahre. Der Schauspieler und Schriftsteller Quentin Crisp ist frustriert. Seit Jahren wird er in der Stadt nicht nur ausgegrenzt, sondern auch verprügelt. Und alles nur, weil er offen schwul lebt. 20 Jahre später. An einem regnerischen Tag treffen sich Quentin Crisp und der Sänger Sting in einem Apartment. Crisp ist kürzlich nach New York gezogen und ist auch hier zunächst ein Legal Alien, also ein Außenseiter. Sting hört sich seine Geschichte an und hat sofort die Idee für einen Song. Ich bin ein Ausländer, ein legaler Ausländer. Ich bin ein Engländer in New York. 3 Jahrzehnte später gehört der Song zu bestem Rock.

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2: Im Studio Gisa Weber, schönen guten Abend. Nächster Vorstoß in Sachen Organspende im Bundestag. Die Abgeordneten haben über einen neuen Anlauf zur Widerspruchslösung debattiert. Mehr von Tim Britztrup.
3: Nach dem fraktionsübergreifenden Antrag soll in Zukunft jeder zum Organspender werden, der nicht ausdrücklich widerspricht. Ein ähnlicher Vorstoß war vor 6 Jahren gescheitert. Die Verfasser sind aber optimistisch, dass es diesmal klappt. Aktuell muss man zu Lebzeiten aktiv zugestimmt haben, dass Organe entnommen werden dürfen. In Deutschland warten über 8000 Menschen auf ein Spenderorgan. Pro Jahr werden aber nur 1000 Menschen nach ihrem Tod zu Organspendern.
2: Die Stimmung ist schlechter als die Lage. Das sagen führende Experten mit Blick auf die Wirtschaft in Deutschland. Sie rechnen in diesem Jahr mit einem Wachstum von 1,3%. Das ist mehr als doppelt so viel wie im Frühjahr gedacht. Dafür gibt es mehrere Gründe, sagt Oliver Holtemöller vom Leibniz-Institut für Wirtschaftsforschung.
4: Zum einen entwickelt sich die Weltwirtschaft trotz der Belastungen durch den Konflikt am Persischen Golf erstaunlich robust. Davon profitiert etwa die deutsche Exportwirtschaft. Dahinter steht zum anderen aber auch der weltweite Boom bei künstlicher Intelligenz. Und nicht zuletzt haben wir noch die höheren Ausgaben für Infrastruktur und Verteidigung.
2: Und nun weitere Meldungen in Kürze. Rheinland-Pfalz leitet ein weiteres Jahr die Ministerpräsidentenkonferenz. Eigentlich hätte ab Oktober Sachsen-Anhalt übernommen. Nach dem AfD-Wahlsieg hatte noch Ministerpräsident Sven Schulze von der CDU aber gesagt, dass er auf den MPK-Vorsitz verzichten will. Künstliche Intelligenz kann wohl helfen, viele noch unerkannte Herzprobleme binnen Sekunden zu erkennen. Britische Forscher haben eine KI so trainiert, dass sie bei einem EKG die meisten Menschen mit Herzschwäche und undichten Herzklappen identifiziert. Auch wenn der Arzt eigentlich gar nicht danach gesucht hat. Berlin zieht sich offiziell aus dem Rennen um die Olympischen Spiele zurück. Der regierende Bürgermeister Wegner macht die Linke dafür verantwortlich. Der Grund? Spitzenkandidatin Ehralp hatte nach dem Wahlsieg gesagt, dass sich die Bewerbung Berlins erledigt habe.
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0: 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Kennst du die Geschichte hinter diesem Song? Es ist Oktober 1982 in Münster. Die Band Forever Young zerbricht sich den Kopf. Die beiden Musiker sitzen an ihren Synthesizern und tüfteln an Sounds. New Wave ist gerade schwer im Kommen. Denn den beiden fehlt noch etwas Wichtiges. Wie soll man nur ohne Sänger erfolgreich werden? Sie laden einen alten Bekannten ein, Marian Gold. Auf ihre Instrumentals singt er plötzlich. Und das klingt gut. Forever young, I want to be forever young. Jetzt ist die Band vollständig. Die Jungs nennen sich Alphaville. Und Forever Young ist heute bester Rock und Pop.
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0: 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Kennst du die Geschichte hinter diesem Song? 1983. Van Halen-Sänger David Lee Roth sucht dringend einen Text zu seinem Song. Während er sich von Band-Roadie Larry stundenlang durch die Gegend fahren lässt, sucht er verzweifelt nach einer Idee. An einer Kreuzung kommt ihm plötzlich der Gedanke an eines der größten Probleme eines jeden Mannes in den Kopf. Wenn du dich nicht traust, eine Frau anzusprechen, denkt er, dann spring doch einfach. Tu es. Might as well jump.
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Kennst du die Geschichte hinter diesem Song? Es ist 1966. Philip David ist 15 und begeisterter Radiohörer. Stundenlang sitzt er in seinem Kinderzimmer und wartet vor dem Radio auf seinen Lieblingssong. Plötzlich hört er das erste Mal diesen Song. Mit den Fingern fängt er an, auf dem Tisch Schlagzeug zu spielen. Er liebt diese Nummer von den Supremes. 16 Jahre später. Aus Philip David ist Phil Collins, wie wir ihn heute kennen, geworden. Für sein neues Album Hello, I Must Be Going sucht er noch einen Song. Und er entscheidet sich dafür, eine neue Version seines Lieblingssongs aufzunehmen. You can't hurry love.

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0: 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Kennst du? 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Die Geschichte hinter diesem Song? Es ist 1989. Richard Marx sitzt in seinem Aufnahmestudio. Seit Tagen geht es ihm schlecht, denn er vermisst seine Frau Cynthia. Sie ist Schauspielerin und muss für 3 Monate zu einem Filmdreh. Richard Marx setzt sich ans Klavier und schreibt innerhalb von 10 Minuten einen Song. Erst Monate später entscheidet er sich dazu, den Song zu veröffentlichen. Wohin du auch gehst, was immer du tust, ich werde hier auf dich warten. 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